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1: Mit Cornelius Dreger. Kanzler Friedrich Merz gibt sich selbstkritisch. Er erreiche die Menschen mit seiner Politik oft nicht richtig und müsse besser kommunizieren, sagt er auf dem Katholikentag in Würzburg. Auch den Streit in der schwarz-roten Koalition sieht Merz kritisch. Man streite vielleicht zu viel und liefere zu wenig. Die Pflegereform von Gesundheitsministerin Wagen lässt weiter auf sich warten. Laut Funke-Zeitungen soll die Reform nun erst Ende des Monats ins Kabinett. Aus der Pflegebranche kommt Kritik. Es brauche schnell Planungssicherheit, um die Versorgung zu sichern, heißt es vom Unternehmerverband VDAB. Der mehrfach in der Ostsee gestrandete Buckelwal hat die Strapazen wohl nicht überlebt. Vor der dänischen Insel Anholt ist ein toter Wal entdeckt worden. Experten gehen davon aus, dass es sich mit hoher Wahrscheinlichkeit um dasselbe Tier handelt. Abstiegsfinale am letzten Spieltag in der Fußball-Bundesliga. Wolfsburg, Heidenheim und St. Pauli haben jeweils 26 Punkte und kämpfen um den Relegationsplatz. Ja, und dabei kommt es auch noch zum direkten Duell zwischen St. Pauli und Wolfsburg. Oben in der Tabelle wollen Stuttgart, Hoffenheim und Leverkusen den letzten Champions-League-Platz.
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1: Mit Cornelius Dreger. Guten Morgen. Bundeskanzler Merz hat zugegeben, dass es in seiner Regierung gerade nicht rund läuft. Beim Katholikentag in Würzburg sagte der CDU-Chef, die schwarz-rote Koalition streite vielleicht zu viel und liefere zu wenig. Streit gehöre zwar zur Demokratie, müsse aber auch zu Ergebnissen führen. Die Pflegereform verzögert sich offenbar. Laut Funke-Zeitungen will Gesundheitsministerin Wagen den Gesetzentwurf erst Ende des Monats ins Kabinett bringen. Dann wird's eng mit einer Verabschiedung vor der Sommerpause, befürchtet die Pflegebranche, die laut Unternehmerverband dringend auf Entscheidungen wartet. Wolfgang Kubicki wird wohl neuer FDP-Chef. Sein Konkurrent Henning Höhne aus NRW will beim Parteitag Ende des Monats nun doch nicht für den Vorsitz kandidieren. Die FDP war letztes Jahr aus dem Bundestag und zwei Landtagen geflogen. Daraufhin hatte der bisherige FDP-Chef Christian Dürr hingeschmissen. Deutschland ist mit einer Niederlage in die Eishockey-WM gestartet. Das Team von Bundestrainer Harold Kreis unterlag Finnland mit 1:3. Am Sonntag trifft die DEB-Auswahl im zweiten Vorrundenspiel auf Lettland.
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1: Mit Cornelius Dreger. Guten Morgen. Die Pflegereform von Gesundheitsministerin Wagen lässt weiter auf sich warten. Laut Funke-Zeitungen soll die Reform nun erst Ende des Monats ins Kabinett. Aus der Pflegebranche kommt Kritik. Es brauche schnell Planungssicherheit, um die Versorgung zu sichern, heißt es vom Unternehmerverband VDAB. Kanzler Friedrich Merz gibt sich selbstkritisch. Er erreiche die Menschen mit seiner Politik oft nicht richtig und müsse besser kommunizieren, sagt er auf dem Katholikentag in Würzburg. Auch den Streit in der schwarz-roten Koalition sieht Merz kritisch. Man streite vielleicht zu viel und liefere zu wenig. Pyrotechnik, Windmaschine und alles, was der Kostümfundus so hergibt. Heute findet wieder der Eurovision Song Contest statt. Im Finale treten 25 Länder an. Großer Favorit ist Finnland mit dem dramatischen Gesangs- und Geigenduo. Für Deutschland ist Dara Engels mit Feier dabei. Abstiegsfinale am letzten Spieltag in der Fußball-Bundesliga. Wolfsburg, Heidenheim und St. Pauli haben jeweils 26 Punkte und kämpfen um den Relegationsplatz. Ja, und dabei kommt es auch noch zum direkten Duell zwischen St. Pauli und Wolfsburg. Oben in der Tabelle wollen Stuttgart, Hoffenheim und Leverkusen den letzten Champions League-Platz.
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1: Ab morgen wird's jeden Tag ein kleines bisschen besser. Heute müssen wir noch durchhalten bei Sonne, Wolken und Schauern. Die Top-Temperaturen liegen um die 13 Grad.
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2: Mit Lisa Schwarzkopf. Guten Morgen. Die Pflegereform verzögert sich offenbar. Laut Funke-Zeitungen will Bundesgesundheitsministerin Wagen den Gesetzentwurf erst Ende des Monats ins Kabinett bringen. Dann wird's eng mit einer Verabschiedung vor der Sommerpause, befürchtet die Pflegebranche, die laut Unternehmerverband dringend auf Entscheidungen wartet. Nach dem Zoff in letzter Zeit haben Kanzler Merz und US-Präsident Trump wieder miteinander telefoniert. Thema war der Iran-Krieg. Wie Merz mitteilte, sind sich beide einig, dass der Iran zurück an den Verhandlungstisch kommen und die Schifffahrtsroute, die Straße von Hormuz, wieder öffnen soll. Mysteriöser Vorfall im Unterallgäu. In Türkheim hat ein unbekannter Mann fremden Menschen kleine Päckchen mit weißrosa Kapseln in die Hand gedrückt. Dabei hat es sich um ein verschreibungspflichtiges ADHS-Medikament gehandelt. Angesprochen wurden Mitarbeiter vom Bauhof und einem Kindergarten. Die Polizei warnt, die Kapseln auf keinen Fall schlucken. Deutschland ist mit einer Niederlage in die Eishockey-WM gestartet. Das Team von Bundestrainer Harald Kreis unterlag Finnland mit 1:3. Am Sonntag trifft die DEB-Auswahl im zweiten Vorrundenspiel auf Lettland. 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
1: Obacht Blitzer-Anhänger, der steht in der Ortsdurchfahrt von Hügelsharz.
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1: Der läuft, und falls was ist, ihr ruft uns gerne an über die 08000 96 7 96 7 für Staus und Blitzer.
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1: Guten Morgen, und für alle, die gestern keinen Brückentag hatten, jetzt ist offiziell Wochenende und das Feeling dazu kommt gleich bei euch hinzu mit Kamrad und Hug Yourself.

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7: Heute sind es noch die eher dickeren Klamotten. Es gibt zwar hin und wieder ein paar Sonnenstrahlen, ansonsten eher wolkig und stellenweise auch mal ein kleiner Schauer bei 11 bis 13 Grad.
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7: Und da haben wir einen Blitzer momentan, der steht in der Ortsdurchfahrt von Hügelshardt.
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7: Vorsicht, Unfallstelle auf der A8 Richtung Stuttgart zwischen Neuses und Adelsried und im weiteren Verlauf zwischen Adelsried und Zusmarshausen. Da liegt ein Plastikteil und wenn das nur nicht alles war, dann sagt uns gerne Bescheid über die 0800 96 7 96 7. Guten Morgen um kurz nach 6:30. Ihr seid die Ersten, mit denen wir ins Wochenende starten. Ganz bestimmt noch ziemlich verknautscht und mit kleinen Augen, aber das ändern wir jetzt mit den 20 Minuten Hits am Stück. Das ist die extra lange Playlist zum ganz geschmeidig wach werden. Leonie hilft euch dabei, jetzt mit Don't Worry.

Entspannt reinstarten in den Samstag mit Hitradio RT1. Guten Morgen, wir haben es gleich 10 vor 7 und natürlich stellt sich die Frage heute, wer ist denn eigentlich schon wach von euch? Hm? Also zum einen natürlich die, die heute arbeiten müssen oder gerade aus der Nachtschicht heimkommen oder die, die aus irgendeinem Grund keinen Ausschlafbutton haben oder vergessen haben, Wecker auszumachen. Warum immer ihr auch schon wach seid, wir bringen euch locker und langsam ins Wochenende. Und genau dafür passt dieser neue Hit hier perfekt. Kommt von Olivia Dean, hier ist Hitradio RT1 mit So Easy.

0: kurz vor sieben.
1: Der Wäscheschrank daheim quillt mal wieder über und es ist dringend notwendig, dass ich mich darum kümmere. Vielleicht ist Ihnen diese Situation nur allzu bekannt. Immer wenn die Wäsche dann gewaschen ist und im Schrank nur noch ein leerer Wäschekorb steht, sieht man an der Seite einen kleinen lila Beutel hängen. Der Duft von Lavendel erfrischt den Schrank und auch den Raum. Er ist nicht aufdringlich, sondern sanft und leise. Und doch verändert er die ganze Atmosphäre. Ich finde das ziemlich passend, da Lila im Kirchenjahr für Besinnung, für Umkehr und für Hoffnung steht. Sie erinnert daran, innezuhalten, zur Ruhe zu kommen und den Blick neu auf Gott zu richten. Der lila Beutel in meinem Wäscheschrank erinnert mich daran, dass Gott auch unser Inneres neu duften lassen kann. Dass Gott uns hilft, Ballast abzugeben und wieder frei zu atmen. Und vielleicht spüren wir dann, es ist Platz für Frieden, für Hoffnung und für neues Leben. Ich wünsche einen guten Tag. Kurz vor sieben, Religionspädagogin Lucy Holl aus dem Evangelischen Jugendwerk Augsburg.
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15: 13 Grad heute die Top-Temperaturen. Sonne ist mit dabei, aber auch Wolken und hin und wieder mal ein Spritzer Regen. Ab morgen wird es langsam, dann immer besser und wieder wärmer.
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16: Mit Lisa Schwarzkopf. Guten Morgen. Die Pflegereform von Gesundheitsministerin Wagen lässt weiter auf sich warten. Laut Funke-Zeitungen soll die Reform nun erst Ende des Monats ins Kabinett. Aus der Pflegebranche kommt Kritik. Es brauche schnell Planungssicherheit, um die Versorgung zu sichern, heißt es vom Unternehmerverband VDAB. SPD-Fraktionschef Miersch hält nichts von einer dauerhaften Verlängerung des Tankrabatts. Der Augsburger Allgemeinen sagte er, Sprit soll bezahlbar bleiben, aber die Gießkanne sei keine Dauerlösung. Stattdessen bringt Miersch eine Steuerreform ins Spiel, die unteren und mittleren Einkommen mehr Luft verschaffe. Israel und der Libanon haben sich auf eine Verlängerung der Waffenruhe um 45 Tage geeinigt. Das haben beide Seiten bestätigt. Die Waffenruhe wäre morgen abgelaufen. Ungeachtet dessen gehen die heftigen Kämpfe zwischen der israelischen Armee und der Hisbollah-Miliz weiter. Abstiegsfinale am letzten Spieltag in der Fußball-Bundesliga. Wolfsburg, Heidenheim und St. Pauli haben jeweils 26 Punkte und kämpfen um den Relegationsplatz. Dabei kommt es auch noch zum direkten Duell zwischen Wolfsburg und St. Pauli. 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
15: Die neuesten Blitzer stehen auf der A8 Richtung München bei der Abfahrt Neuses. Dann hat uns RT1-Hörer Markus gemeldet, die B300 Schrobenhausen Richtung Eichach bei Unterwittelsbach und die Ortsdurchfahrt in Hügelshardt, da steht der Blitzeranhänger.
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15: Verkehr läuft und falls ihr was entdeckt, ruft gerne durch über die 08000 96 7 96 7 für Staus und Blitzer.
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15: Guten Morgen, es ist Samstag um kurz nach 7, es ist Wochenende und von uns kriegt ihr eine kleine Starthilfe zum Fitwerden, jetzt mit einem echten Knaller von Ray und Where Is My Husband. Hey.

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0: Samstag, gleich 20 nach 7. Schönen guten Morgen, ihr hört hier Radio RT1. Ja, und während viele noch im Wochenendmodus schlafen, halten viele von euch heute schon die Stellung. Beim Bäcker, im Supermarkt, in der Klinik. Und ganz ehrlich, ohne das hier wäre das um die Uhrzeit wahrscheinlich illegal.
1: Kaffee, viel Kaffee.
0: Ja, so schaut's aus. Drum ab an die Maschine, frische Tasse rauslassen und von uns kriegt ihr den passenden Sound zum Wachwerden. Genau der richtige Vibe dafür kommt jetzt von Michael Patrick Kelly mit Run Free.

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9: Ein paar Sonnenstrahlen könnt ihr heute schon noch einsammeln, wenn ihr ein gutes Timing habt, weil es sind auch ein Haufen Wolken und gelegentlich mal Schauer unterwegs bei frischen 11 bis 13 Grad.
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9: Die neuesten Blitzer stehen auf der A8 Richtung München bei der Abfahrt Neuses und in der Ortsdurchfahrt Hügelshardt.
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9: Guten Morgen auf die Straßen, wenn ihr schon unterwegs seid. Kommt gut und sicher ans Ziel und sagt uns Bescheid, wenn ihr einen Stau oder einen Blitzer entdeckt. 08.096.7.96.7. Guten Morgen am Samstag. Ihr seid hoffentlich gut im Wochenende angekommen und vielleicht schon dabei, die Einkaufsliste zu schreiben. Ja, und für alle Frühaufsteher und Frühstarter gibt es jetzt die 20 Minuten Hits am Stück mit auf dem Weg. Das ist Sound, der auf jeden Fall besser klingt als das Wetter da draußen. Kommt jetzt von Miles Smith und Drive Safe.

Schönen Samstag mit Hitradio RT1, gleich 10 vor 8, guten Morgen. Und ihr habt's gehört, das Wetter macht heute vielleicht nicht ganz so auf Postkarte, aber egal, wir machen einfach das Beste draus. Positive Vibes, guter Kaffee und vor allem die richtige Musik. Da fühlt sich das Wochenende gleich viel, viel besser an und Sonne direkt ins Ohr kommt jetzt von Kygo. Ist ganz frisch gemixt, sein neuer Hit. Save My Love. Schönes Wochenende euch.

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8: Also die gute Nachricht, so Richtung Pfingsten könnte es ganz schön und sommerlich werden. Bis dahin einfach warme Gedanken machen. Heute mal ein bisschen Sonne, Wolken und etwas Regen zwischendrin und kühlen 11 bis 13 Grad.
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9: Mit Lisa Schwarzkopf. Guten Morgen. Die Pflegereform verzögert sich offenbar. Laut Funke-Zeitungen will Bundesgesundheitsministerin Wagen den Gesetzentwurf erst Ende des Monats ins Kabinett bringen. Dann wird's eng mit einer Verabschiedung vor der Sommerpause, befürchtet die Pflegebranche, die laut Unternehmerverband dringend auf Entscheidungen wartet. Bundestagspräsidentin Klöckner will auch in diesem Jahr keine Regenbogenflagge zum Berliner Christopher Street Day auf dem Bundestag hissen. Das stößt erneut auf Kritik. Die Grünen-Abgeordnete Slavik sagte der Rheinischen Post, die Union mache sich weiter mitschuldig an antiqueerer Stimmungsmache. Weniger Bürokratie, mehr Freiheiten für die Kommunen. Das soll das neue Modellregionengesetz bringen, das heute in Bayern in Kraft tritt. Konkret können die Kommunen ab heute digital beantragen, unnötig komplizierte Vorschriften umgehen zu können. Deutschland ist mit einer Niederlage in die Eishockey-WM gestartet. Das Team von Bundestrainer Harald Kreis unterlag Finnland mit 1:3. Am Sonntag trifft die DEB-Auswahl im zweiten Vorrundenspiel auf Lettland. 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
8: Die neuesten Blitzer stehen auf der A8 Richtung München, bei der Abfahrt Neuses und ein Blitzeranhänger in der Ortsdurchfahrt Hüglisharz.
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8: Momentan ist alles frei auf den Straßen und falls ihr was seht, ruft gerne durch über die 0800 96 7 96 7. Gute Fahrt. Guten Morgen und ihr seid doch auch mit dabei auf dem Icarus Festival nächste Woche, oder? Wenn ihr noch keine Tickets habt, wir schenken euch welche fürs ganze Wochenende. Und wie es funktioniert, sagen wir euch gegen 10 vor halb. Und jetzt ab in den Samstag mit Tiffany Harris und Vertigo. Hey.

0: 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Und ihr kennt es ja, wenn ihr auf dem Festival seid, da gehen immer mal wieder Freunde verloren. Nur gut, dass es das hier gibt.
1: Der Festival-Freundefinder. Sieht aus wie eine lange aufblasbare Schwimmnudel, optional mit einem Tierkopf drauf, zum Beispiel eine Giraffe oder ein Elefant. Das Ding ist ungefähr 1,5 Meter lang und wenn ihr das ganz weit hochhaltet, finden euch eure Freunde easy vor der Bühne.
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4: Das Wetter können wir zwar nicht ändern, aber die Klamottenauswahl, die fällt heute ein bisschen üppiger aus bei maximal 13 Grad. Dazu etwas Sonne, viele Wolken und mal ein paar Spritzer Regen.
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4: Obertempokontrolle auf der A8 Richtung München bei der Abfahrt Neuses. In Dillingen am Stadtberg wird beidseitig geblitzt und in der Ortsdurchfahrt Hügelsharz.
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4: Entspannte Verkehrslage im Moment und falls ihr was seht, gebt uns gerne ein Update durch über die 0800 96 7 96 7. So, es gibt heute drei Arten von Menschen. Die einen, die heute arbeiten müssen, die anderen, die heute erst ins Wochenende starten und die, die am Donnerstag schon damit angefangen haben. Euch allen schönen Samstag zusammen. Und jetzt um kurz nach 8:30 wird es Zeit für den ersten Energiebooster des Tages. Kommt gleich mit Katy Perry und jetzt von Ray Dalton. Zum Start in die 20 Minuten Hits am Stück mit Blood Running. Ich bin Alex Kunz. Morgen!

Guten Morgen am Samstag um 8:45 und für alle, die heute eher im Energiesparmodus gestartet sind, willkommen im Wochenende. Vielleicht läuft gerade schon der erste Kaffee durch, vielleicht wird aber auch noch im Hoodie durchs Wohnzimmer geschlurft. Ihr habt alles richtig gemacht, kein Stress, kein Tempo, einfach mal langsam ankommen und wir ziehen euch ganz entspannt in den Tag mit neuem Sound von Somber. Hier ist Hitradio RT1 mit Homewrecker.

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3: Es gibt heute noch die ein oder andere Wolkenlücke und dann auch einen Schwung Sonne. Aber auch mal ein, zwei kurze Schauer möglich. Das alles gibt's bei Top-Temperaturen um die 13 Grad.
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4: Mit Lisa Schwarzkopf. Guten Morgen. Für SPD-Fraktionschef Miersch ist der Tankrabatt keine Dauerlösung. In der Augsburger Allgemeinen spricht er sich stattdessen für Entlastungen an anderer Stelle aus, für eine Steuerreform, die den Menschen mit niedrigen und mittleren Einkommen mehr Luft verschaffe. Die Pflegereform von Gesundheitsministerin Wagen lässt weiter auf sich warten. Laut Funke-Zeitungen soll die Reform nun erst Ende des Monats ins Kabinett. Aus der Pflegebranche kommt Kritik. Es brauche schnell Planungssicherheit, um die Versorgung zu sichern, heißt es vom Unternehmerverband VDAB. Wolfgang Kubicki wird wohl neuer FDP-Chef. Sein Konkurrent Henning Höhne aus NRW will beim Parteitag Ende des Monats nun doch nicht für den Vorsitz kandidieren. Die FDP war letztes Jahr aus dem Bundestag und 2 Landtagen geflogen. St. Pauli, Wolfsburg oder Heidenheim? Wer rettet sich in die Relegation? Vom letzten Bundesligaspieltag heute sind alle 3 punktgleich. St. Pauli und Wolfsburg treffen im Abstiegsduell aufeinander. Heidenheim hat Mainz zu Gast. Oben in der Tabelle geht's für Stuttgart, Hoffenheim und Leverkusen noch um den letzten Champions League-Platz. 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
3: RT1-Hörer Olli hat uns gemeldet, ein Blitzer auf der A8 Richtung München an der üblichen Stelle bei der Abfahrt Neuses. Dillingen am Stadtberg wird geblitzt in beiden Richtungen und in der Ortsdurchfahrt Hügelsharz.
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3: Vorsicht auf der A8 Richtung München zwischen Burger und Zusmarshausen. Da liegen Reifenteile. Und wenn noch was fehlt, gebt uns gerne ein Update über die 08000 96 7 96 7. Gute Fahrt! Hallöchen, es ist Samstag um kurz nach 9. Also noch genug Zeit, bevor ihr mit euren Erledigungen heute startet. Und jetzt Zeit für Kado und Turn the Lights Off. Ich bin Alex Kunz, guten Morgen!

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1: Das ist heute mal eher ein Tag für drinnen. Bude putzen, Ablage, Sachen erledigen. Draußen ist oft bewölkt. Zwischendrin schaut mal die Sonne vorbei. Aber auch der ein oder andere kurze Schauer bei höchstens 13 Grad.
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1: RT1-Hörerin Tammy hat uns gemeldet, einen neuen Blitzer in Stadtbergen auf der Panzerstraße. Dann wird fotografiert auf der A8 Richtung München bei der Abfahrt Neuses und im Dillingen am Stadtberg beidseitig.
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1: Obacht, Fahrradfahrer auf der B12 Richtung Buchlohe zwischen Kempten und Wilpoltsried. Seid da bitte vorsichtig und gebt uns gerne ein Update, wenn ihr was Neues habt. Staus und Blitzer an die 0800 96 7 96 7. Und wenn es euch heute auch so kalt ist wie mir, dann hilft entweder heißer Tee oder Kaffee. Die dicke Jacke sowieso und am besten ganz viel Sonne im Ohr. Kriegt ihr von uns jetzt mit den 20 Minuten Hits am Stück. Gleich von Mr. Sunshine Nico Santos und jetzt von Michael Patrick Kelly mit Traces. Ich bin Alex Kunz. Schönen Samstag.

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Der ist schon der Hammer, oder? Kaum sind BTS wieder da, drehen die Fans komplett am Rad. Und zwar weltweit. Millionen Streams in kürzester Zeit. Social Media ist voll mit Clips und überall ist wieder Ausnahmezustand in der K-Pop-Welt. Ganz bestimmt auch am 11. und 12. Juli, wenn die Band in der Allianz Arena in München spielt. Aber bis dahin müsst ihr natürlich nicht auf ihren neuen Sound warten. Hier sind sie, Hitradio RT1 mit

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2: Schaut jetzt dann mal ein Schwung Sonne vorbei und die kommt heute immer wieder mal kurz raus. Dazu allerdings auch viele Wolken und ab und an mal ein paar Tropfen Regen bei Top-Temperaturen zwischen 11 und 13 Grad.
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3: Mit Lisa Schwarzkopf. Guten Tag. SPD-Fraktionschef Miersch hält nichts von einer dauerhaften Verlängerung des Tankrabatts. Der Augsburger Allgemeinen sagte er, Sprit soll bezahlbar bleiben, aber die Gießkanne sei keine Dauerlösung. Stattdessen bringt Miersch eine Steuerreform ins Spiel, die unteren und mittleren Einkommen mehr Luft verschaffe. Sachsens Ministerpräsident Kretschmer macht beim Thema Reformen Druck auf die Bundesregierung. Er stellt im Stern klar, Stückwerk bringt uns nicht weiter. Der schwarz-roten Koalition müsse ein großer Wurf gelingen. Unter anderem geht es ihm um die Entlastung der, Zitat, finanziell völlig überforderten Kommunen. Nach Trump kommt nun Putin. Russlands Staatschef reist am Dienstag nach China und trifft sich da mit seinem chinesischen Kollegen Xi. Aus dem Kreml heißt es, Moskau und Peking wollen ihre strategische Zusammenarbeit weiter stärken. Die beiden Machthaber bezeichnen sich gegenseitig als Freunde. Abstiegsfinale am letzten Spieltag in der Fußball-Bundesliga. Wolfsburg, Heidenheim und St. Pauli haben jeweils 26 Punkte und kämpfen um den Relegationsplatz. Oben in der Tabelle wollen Stuttgart, Hoffenheim und Leverkusen den letzten Champions-League-Platz. 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
2: Die neuesten Blitzer stehen auf der A8 Richtung München bei der Abfahrt Neuses, in Stadtbergen auf der Panzerstraße und in Dillingen wird geblitzt am Stadtberg.
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2: Und da haben wir momentan eine Meldung von der A96 Richtung Lindau zwischen Bad Wörishofen und Mindelheim. Vorsicht, defekter PKW. Und wenn ihr noch einen Stau oder einen Blitzer seht, ruft gerne durch über die 08000 96 7 96 7. Gute Fahrt. Hallo am Samstag und während ihr langsam durchstartet in Richtung Wochenendeinkauf, drehen wir eure Laune ganz nach oben mit der meisten Musik und jetzt gleich mit DJ Alle Farben und Bär.

0: Schönen Samstag mit Hitradio RT1. Wir haben es gleich 20 nach 10. Und falls ihr noch nicht wisst, was ihr heute machen sollt bei dem Wetter, Kino wäre eine gute Idee. Die hatte auch der Störmann aus eurer RT1 Morgenshow. Dem ist allerdings da was ganz Doofes passiert, was sich am Ende aber als gut rausgestellt hat. Rolf, wie war das nochmal?
1: Also, ich wollte eigentlich mit meinem Sohn Oscar, der ist 9 Jahre alt, in den Michael Jackson Film gehen, weil er großer Fan ist. Dann habe ich eben online geklickt und irgendwie habe ich falsch geklickt und habe eben Tickets für Glenkill, ein Schafskrimi, reserviert. Und dann haben wir uns gedacht, so ein Mist, aber eigentlich war der Film sehr, sehr, sehr gut. Die Hauptrolle des Schäfers spielt Hugh Jackman. Es ist deswegen auch so gut,

0: Weil zwei dieser Schafe von Anke Engelke und Bastian Pastewka synchronisiert worden sind. Worum geht's? Ein Toter und viele mögliche Täter. Und die Schafsherde versucht dann alles aufzuklären, weil die auf einmal sprechen können. Ein toller Film, so ein bisschen im Miss Marple-Style. Also man weiß bis zum Schluss nicht, wer es war. Und dann kommt die große Überraschung. Ein Toter, ist das was für Kinder? Ja, es ist wirklich alles ganz harmlos. Ein toller Familienfilm, süß ist er, für Kinder absolut. Sechs absolut geeignet.
1: Na, dann probiert's mal aus. Vielleicht ja heute schon nachmittags. Jetzt aber erstmal entspannt weitermachen mit Olivia Dean und Man I Need.

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2: Die Sonne hat's heute schwer, aber findet hin und wieder doch eine kleine Lücke zum Durchscheinen. Rechnet aber auch noch mit dem ein oder anderen Schauer und eher Pulli-Temperaturen bei maximal 13 Grad.
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2: Die neuesten drei Blitzer stehen auf der A8 Richtung München bei der Abfahrt Neuses, dann Stadtbergen Panzerstraße und Ortseinfahrt Stautheim, wenn ihr aus Richtung Rhein kommt.
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2: Und da gibt's momentan eine große Probleme auf der A8 nach einem Unfall mit mehreren Fahrzeugen ist die Autobahn Richtung Stuttgart gesperrt, nach Burgau in Richtung Günzburg das Ganze. Und dann haben wir noch eine Unfallstelle auf der A9 Richtung Nürnberg in der Ausfahrt Pfaffenhofen. Und falls noch was fehlt, ruft gerne durch. Staus und Blitzer an die 08000 96 7 96 7. Und falls euch das Wetter jetzt am Wochenende die Laune verhagelt hat, denkt dran, es gibt so viele schöne Sachen, die ihr machen könnt, wenn es mal grau ist. Zum Beispiel Musik laut aufdrehen. Um die Playlist braucht ihr euch nicht zu kümmern. Die gibt's bei uns. Und zwar mit der vollen Ladung Gute Laune. Gleich von Shabusi und Miles Smith. Und jetzt ist Michael Schulte dran. Hier sind die 20 Minuten Hits am Stück mit 5 AM. Ich bin Alex Kunz. Servus.

Vollgas für den Samstagvormittag mit Hitradio RT1. Schön, dass ihr mit dabei seid um 10:45. Und bei vielen läuft ja gerade das klassische Samstagsprogramm. Einkaufen, kurz in die Stadt, vielleicht noch kurz zum Baumarkt und schnell die Dinge erledigen, die ihr die ganze Woche vor euch hergeschoben habt. Aber selbst zwischen Einkaufswagen und To-Do-Liste darf sich der Samstag durchaus mal leicht anfühlen. Und genau diesen Vibe bringt der beste neue Hit von Harry Styles mit. Ein Song, der nach Sommer, Freiheit und gute Laune klingt. Hier ist American Girls.

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28: Vielleicht erwischt ihr ja noch einen Schwung Sonne heute. Hin und wieder reißt es auf. Es bleibt aber insgesamt eher kühl und vielleicht ist noch ein Schauer drin bei höchstens 13 Grad.
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30: Mit Lisa Schwarzkopf. Guten Tag. SPD-Fraktionschef Miersch hält nichts von einer dauerhaften Verlängerung des Tankrabatts. Der Augsburger Allgemeinen sagte er, Sprit soll bezahlbar bleiben, aber die Gießkanne sei keine Dauerlösung. Stattdessen bringt Miersch eine Steuerreform ins Spiel, die unteren und mittleren Einkommen mehr Luft verschaffe. Sachsens Ministerpräsident Kretschmer macht beim Thema Reformen Druck auf die Bundesregierung. Er stellt im Stern klar, Stückwerk bringt uns nicht weiter. Der schwarz-roten Koalition müsse ein großer Wurf gelingen. Unter anderem geht es ihm um die Entlastung der, Zitat, finanziell völlig überforderten Kommunen. Nach Trump kommt nun Putin. Russlands Staatschef reist am Dienstag nach China und trifft sich da mit seinem chinesischen Kollegen Xi. Aus dem Kreml heißt es, Moskau und Peking wollen ihre strategische Zusammenarbeit weiter stärken. Die beiden Machthaber bezeichnen sich gegenseitig als Freunde. Abstiegsfinale am letzten Spieltag in der Fußball-Bundesliga. Wolfsburg, Heidenheim und St. Pauli haben jeweils 26 Punkte und kämpfen um den Relegationsplatz. Oben in der Tabelle wollen Stuttgart, Hoffenheim und Leverkusen den letzten Champions-League-Platz. 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
28: Die neuesten Blitzer stehen auf der A8 Richtung München bei der Abfahrt Neuses, in Stadtbergen auf der Panzerstraße, dann Ortsausfahrt Monheim Richtung B2 und Dillingen am Stadtberg wird in beiden Richtungen geblitzt.
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28: Das größte Problem haben wir momentan auf der A8 Richtung Stuttgart. Unfall und Stau zwischen Burga und Günzburg. Zeitverlust in dem Bereich für euch momentan eine Viertelstunde. Und A7 Richtung Füssen, ganz frisch Unfallstelle zwischen Kempten-Leubas und Betzigau. Passt da bitte auf und wenn sonst noch was ist, gerne durchrufen 08000 96 7 96 7. Kommt gut und sicher ans Ziel. So, der Countdown läuft fürs Icarus Festival nächste Woche in Memmingen. Und wenn ihr noch keine Tickets habt, wir schenken euch welche. 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Und jetzt ab durch den Samstagvormittag mit Ray Dalton und Blood Running.

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1: 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Und ihr wisst ja, auf so einem Festival, da kann es ja gerne mal heiß hergehen. Und gut, dass es dafür nette Gadgets

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1: Die Mütze mit integriertem Ventilator. Auf einem Festival kann es dann doch schon mal ganz schön heiß werden. Gut, dass ihr die Abkühlung gleich auf dem Kopf habt. Die Mütze mit integriertem Ventilator. Einmal aufgesetzt und angeschaltet, weht euch ein frisches Lüftchen um die Nase. Lässt sich auch easy mit USB wieder aufladen.
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3: Es sind jetzt sowohl ein paar Wolkenlücken da, als auch schon ein paar Schauer unterwegs. Also ziemlich wechselhaft heute und so bleibt es auch bis zum Abend bei maximal 13 Grad.
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1: Die neuesten Blitzer stehen auf der A8 Richtung München bei der Abfahrt Neuses. Dann Ortseinfahrt Stautheim aus Richtung Rhein kommend. Stadtbergen, Panzerstraße und Dillingen am Stadtberg wird geblitzt.
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1: Da haben wir eine aktuelle Meldung von der A9 Richtung Nürnberg. Zwischen Manching und Ingolstadt Nord sind es derzeit 4 Kilometer Stau. Dann haben wir die A7 Richtung Fürsten zwischen Kempten-Leubas und Betzigau. Ebenfalls Unfallstelle. Und der Blick auf die A8, da schaut es gut aus. Zwischen Günzburg und Burgau ist die Unfallstelle bereinigt. Umgekehrt Burgau-Günzburg. So haben wir es. 08096 7 96 7. Wenn ihr noch was habt in Sachen Staus und Blitze. Und damit haben wir schon wieder kurz nach 11:30. Das Wochenende läuft. Und das lassen wir jetzt auch ganz fröhlich weiterrollen. Und zwar mit ganz viel Lieblingsmusik. 6 Hits nonstop. Und gleich der erste macht richtig viel gute Laune. Taylor Swift und Opal Lights. Ich bin Alex Kunz. Hi.

Fast schon wieder Samstagmittag, gleich 10 vor 12 und ihr hört Hitradio RT1. Und wenn ihr heute eher gemütlich gestartet seid, kein Problem. Manche kommen halt eben ein bisschen später in die Gänge. Noch ein, zwei Kaffee und dann ist genau der richtige Moment, die To-Dos für heute anzugehen. Um den Sound braucht ihr euch nicht zu kümmern, der kommt direkt aus euren Lautsprechern. Und zwar jetzt von Bebe Rexha mit einem aufgemotzten Faithless-Klassiker. Immer noch mit den legendären Insomnia Vibes. Der bringt euch jetzt endgültig in die Spur. Viel Spaß jetzt mit New Religion.

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2: Auch in der zweiten Tageshälfte gibt's heute die komplette Wetterküche. Sonne, Wolken, Regen und das alles bei frischen 11 bis 13 Grad.
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3: Mit Lisa Schwarzkopf. Guten Tag. SPD-Fraktionschef Miersch hält nichts von einer dauerhaften Verlängerung des Tankrabatts. Der Augsburger Allgemeinen sagte er, Sprit soll bezahlbar bleiben, aber die Gießkanne sei keine Dauerlösung. Stattdessen bringt Miersch eine Steuerreform ins Spiel, die unteren und mittleren Einkommen mehr Luft verschaffe. Sachsens Ministerpräsident Kretschmer fordert von der Bundesregierung schnell einen großen Wurf in Sachen Reformen.

0: Berg bringt uns nicht weiter, sagte er dem Stern. Andernfalls drohen fatale Folgen bei den Landtagswahlen im September, meint Kretschmer mit Blick auf die AfD. Damit könnten ganze Länder handlungsunfähig werden. Während die deutsche Autoindustrie schwächelt, boomt die Rüstungsbranche. Vor diesem Hintergrund liebäugelt Mercedes-Benz damit, in die Rüstungsproduktion einzusteigen. Das hat Konzernchef Källenius im Wall Street Journal angedeutet. Abstiegsfinale am letzten Spieltag in der Fußball-Bundesliga. Wolfsburg, Heidenheim und St. Pauli haben jeweils 26 Punkte und kämpfen um den Relegationsplatz. Oben in der Tabelle wollen Stuttgart, Hoffenheim und Leverkusen den letzten Champions-League-Platz. 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
2: Die neuesten drei Blitzer stehen in Stadtbergen auf der Panzerstraße. Dillingen am Stadtberg wird geblitzt und in der Ortseinfahrt Stautheim aus Richtung Rhein kommend.
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2: Aber die A7 Richtung Ulm zwischen Illertissen und dem Rastplatz Reudelberger Forst haben wir einen Stau. Zeitverlust circa eine Viertelstunde und auf der A9 selbes Spiel Richtung Nürnberg zwischen Manching und Ingolstadt Nord. Und wenn wir was übersehen haben, dann sagt es uns gerne über die 08000 96 7 96 7. Danke euch und gute Fahrt. Schönen Samstag und lasst euch vom Wetter mal die gute Laune nicht vermiesen. Am besten Mucke aufdrehen und euer schönstes Lächeln aufsetzen. Könnt ihr jetzt mal üben mit DJ Kato und Turn the Lights Off. Ich bin Alex Kunz. Hi!

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7: Wenigstens ein paar Sonnenstrahlen sind heute drin, abwechslungsweise mit Wolken und Regen am Nachmittag. Die Temperaturen steigen auf maximal 13 Grad.
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7: Die neuesten drei Blitzer stehen auf der A8 Richtung München bei der Abfahrt Neuses, Stadtbergen auf der Panzerstraße und in der Ortseinfahrt Stautheim, wenn ihr aus Richtung Rhein kommt.
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7: Momentan schaut's gut aus. Falls ihr was habt, Staus und Blitzer, ruft gerne durch über die 08000 96 7 96 7. Und wenn ihr zu den Menschen gehört, die gestern schon Brückentag genommen haben, dann seid ihr hoffentlich jetzt schon mega relaxed. Und wisst ihr was? Alles richtig gemacht. Und alle die, die jetzt gerade fleißig noch am Arbeiten sind, im Einzelhandel oder wo auch immer, haltet durch. Näher am Feierabend seid ihr jetzt mit den 20 Minuten Hits am Stück. Und gleich der Erste hat sowas von Energie. Einfach Bombe. Der beste aktuelle Hit von Alex Warren und Fever Dream.

So, kurz vor eins schon wieder. Schönen Samstag mit Hitradio RT1. Die meisten Erledigungen sind durch. Der Tag läuft jetzt deutlich entspannter. Vielleicht sitzt ihr gerade beim Essen oder habt euch wieder auf die Couch verkrochen. Was auch immer ihr macht, wir nehmen jetzt so ein bisschen das Tempo raus und bringen Leichtigkeit mit rein. Mit dem Vibe aus dem besten neuen Hit von Olivia Dean. Klingt wie ein ganz geschmeidiges Wochenende. Hier ist So Easy.

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5: Heute Nachmittag ist wettertechnisch so ziemlich alles mal mit dabei. Sonne, Wolken, ab und zu ein bisschen Regen und das alles bei Top-Temperaturen zwischen 11 und 13 Grad.
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6: Mit Lisa Schwarzkopf. Guten Tag. St. Pauli, Wolfsburg oder Heidenheim? Wer rettet sich in die Relegation? Vom letzten Bundesligaspieltag heute sind alle drei punktgleich. Oben in der Tabelle geht's für Stuttgart, Hoffenheim und Leverkusen noch um den letzten Champions-League-Platz. Für SPD-Fraktionschef Miersch ist der Tankrabatt keine Dauerlösung. In der Augsburger Allgemeinen spricht er sich stattdessen für Entlastungen an anderer Stelle aus, für eine Steuerreform, die den Menschen mit niedrigen und mittleren Einkommen mehr Luft verschaffe. Weniger Bürokratie, mehr Freiheiten für die Kommunen. Das soll das neue Modellregionengesetz bringen, das heute in Bayern in Kraft tritt. Konkret können die Kommunen ab heute digital beantragen, unnötig komplizierte Vorschriften umgehen zu können. In Wien findet heute wieder die größte Musikshow der Welt statt. Am Abend steigt das ESC-Finale. Für Deutschland tritt Sarah Engels mit dem Song Fire an, der bei den Buchmachern nicht hoch im Kurs steht. Favorit ist in diesem Jahr Finnland.

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2: Die drei neuesten Blitzer stehen B300 Schrobenhausen Richtung Eichach auf Höhe Peutenhausen in der 70er-Zone. Dann A8 Richtung München, einer bei der Abfahrt Neuses und Ortsausfahrt Monheim noch in Richtung B2 wird da geblitzt.
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2: A9 München Richtung Nürnberg zwischen Manching und Ingolstadt, hier aktuelle 4 Kilometer Stau. Staus und Blitzer immer gerne kostenfrei bei uns melden, immer an die 08000 96 7 96 7. Dankeschön und eine gute und sichere Fahrt euch. Mit Frank Cobrana, servus, schönen Samstagnachmittag. Wir legen richtig los mit der meisten Musik für euer Wochenende mit 20 Minuten Hits nonstop. Und jetzt mit der neuen von Michael Schulte, toller Pop von ihm jetzt mit 5 AM.

Ganz genau, 20 nach 1 haben wir's. Am Samstagnachmittag, ihr hört Hitradio RT1. Ja, und heute Abend findet ja das ESC-Finale in Wien statt. Wir erinnern uns an Lena, die vor unglaublichen 16 Jahren, ja, so lange ist das schon her, das letzte Mal für Deutschland Platz 1 geholt hat mit Satellite. Den kennt ihr sicher alle noch. Tja, und dieses Jahr, da versucht's Sarah Engels mit Fire. Der war's nicht, aber wir haben ihn doch da. Hier ist er doch.

ersten. Wir machen erstmal weiter mit richtig coolem Sound von und mit Sophie and the Giants, ihr bester aktueller Hit Loser. Jetzt für euch in der Playlist hier bei Hitradio RT1. Schönes Wochenende. 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

Ordentlich Power hat er ja auf jeden Fall, auch wenn er bei den Buchmachern jetzt nicht so ganz weit vorne ist, der Song. Schauen wir mal, ob es für Platz 1 reicht. Das seht ihr heute Abend ab 21 Uhr

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15: Heute ist wettermäßig so ziemlich alles mit dabei bei uns in der Region. Mal Sonne, mal Wolken, aber auch Regen kann es immer wieder mal geben. Top-Temperaturen zwischen 11 und 13 Grad.
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15: Die drei neuesten Blitzer stehen A8 Richtung München bei der Abfahrt Neuses, dann Stadt Bergen, einer in der Panzerstraße und die B300 Schrobenhausen Richtung Eichach noch auf Höhe Poltenhausen in der 70er-Zone.
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15: A9 München Richtung Nürnberg zwischen Manching und Ingolstadt Nord. Ihr habt aktuell 4 Kilometer Stau, ansonsten läuft's aber auf den Straßen. Falls ihr noch was entdeckt habt, einen Stau oder einen Blitzer, immer her damit, kostenfrei an die 08000 96 7 96 7. Dankeschön und euch eine gute und sichere Fahrt unterwegs. Und wir machen jetzt erstmal weiter mit richtig viel, richtig guter Musik. 20 Minuten Hits nonstop, denn ihr wisst ja, die meiste Musik, die gibt's hier bei Hitradio RT1 natürlich auch am Wochenende.

0: die besten aktuellen jetzt bei Hitradio RT1 in Form von souligen Popsound vom großartigen Bruno Mars. I Just Might war das. Und jetzt ist wieder Zeit, neue Musik zu entdecken hier bei Hitradio RT1. Ein Mann aus Atlanta, Georgia, mit einer unfassbaren Stimme und mit einer zweifelhaften Vorliebe für Gesichtstattoos. Das ist die andere Seite, aber wie gesagt, musikalisch ist der Typ einfach Wahnsinn. Teddy Swims ist sein Name und das ist er, seine ganz, ganz neue Hitsingle Mr. Know-It-All, frisch und neu in eurer Playlist hier bei Hitradio RT1. Schönes Wochenende.
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12: Heute Nachmittag ist wettertechnisch so ziemlich alles mit dabei. Mal Sonne, mal Wolken, aber auch ein paar Regentropfen sind immer wieder mal möglich. Top-Temperaturen dann bei 13 Grad.
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13: Mit Mia Hin. Guten Tag. Abstiegsfinale am letzten Spieltag in der Fußball-Bundesliga. Wolfsburg, Heidenheim und St. Pauli haben jeweils 26 Punkte und kämpfen um den Relegationsplatz. Dabei kommt es auch noch zum direkten Duell zwischen Wolfsburg und St. Pauli. Oben in der Tabelle wollen Stuttgart, Hoffenheim und Leverkusen den letzten Champions-League-Platz. SPD-Fraktionschef Mirsch hält nichts von einer dauerhaften Verlängerung des Tankrabatts. Der Augsburger Allgemein, sagte er, Sprit soll bezahlbar bleiben, aber die Gießkanne sei keine Dauerlösung. Stattdessen bringt Mirsch eine Steuerreform ins Spiel, die unteren und mittleren Einkommen mehr Luft verschaffen soll. In Rheinland-Pfalz ist ein Kleinflugzeug in einem Wohngebiet abgestürzt. Beide Insassen sind tot. Möglicherweise hat der Flieger in Limburger Hof nahe Ludwigshafen ein Haus gestreift und ist dabei zerstört worden. Trümmerteile sind in andere Häuser und auf die Straße geflogen. Nach dem Chemieunfall im Nürnberger Gewerbegebiet Nordostpark ist die Ursache weiter unklar. Wegen des giftigen Stoffs in der Luft hat die Polizei das Gebäude bislang nicht betreten können. Laut den Ermittlern wurden bei dem Unglück gestern mindestens 7 Menschen teils schwer verletzt. 4 kamen ins Krankenhaus, einer ist gestorben. 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
12: Die drei neuesten Blitzer, die stehen Betra 100, Schrummhausen Richtung Eichach, auf Höhe Peutenhausen in der 70er-Zone. Dann eine Ortsausfahrt Monheim Richtung B2 und noch Ortseinfahrt Stautheim aus Richtung Rhein kommend.
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12: Momentan läuft es auf den Straßen.

Falls ihr noch was entdeckt habt, einen Stau oder einen Blitzer, gerne her damit, kostenfrei an die 08000 96 7 96 7. Dankeschön! Mit Falco Brandner, servus, schönen Samstag und jetzt ist wieder Zeit für 20 Minuten Hits nonstop für euer Wochenende. Los geht's mit der neuesten von Superstar Taylor Swift. Ein toller Song jetzt von ihr, Opalite!

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3: Heute Nachmittag ist wettertechnisch wieder so ziemlich alles mit dabei. Mal Sonne, mal Wolken, aber auch der eine oder andere Regentropfen ist möglich. Die Top-Temperaturen auch eher überschaubar heute bei 13 Grad.
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3: Die drei neuesten Blitzer stehen A8 Richtung München bei der Abfahrt Neuses, dann in Stadtbergen einer in der Panzerstraße und noch die B300 Schrobenhausen Richtung Eichach auf Höhe Peutenhausen in der 70er-Zone.
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3: A9 Nürnberg Richtung München, bitte Vorsicht zwischen Pfaffenhofen und Allershausen. Hier liegt ein Metallteil auf der Fahrbahn. Staus und Blitzer, immer gerne melden bei uns, natürlich kostenfrei an die 08000 96 7 96 7. Vielen Dank schon mal dafür. Hier ist Radio RT1 für euren Samstag mit der meisten Musik und deswegen ist jetzt wieder Zeit für 20 Minuten Hits nonstop und dann legen wir los mit richtig coolem aktuellem Sound aus den deutschen Hitlisten von einem Mann mit einer wirklich genialen Stimme. Ray Dalton, den erkennt man sofort mit seinem aktuellen Top-Hit Blood Running. Euch ein wunderschönes Wochenende mit RT1.

3:30 am Samstag mit Hitradio RT1. Schön, dass ihr mit am Start seid. Und jetzt ist wieder Zeit, neue Musik mit uns zu entdecken. Und die kommt aus dem frostigen Norden Europas. Genau gesagt aus Norwegen. Von einem der erfolgreichsten DJs dieses Planeten. Kygo ist gemeint. Der ist wieder da, hat wieder einen fantastischen Hit abgeliefert. Und der ist frisch bei uns in der Playlist. Und deswegen jetzt für euch am Start hier bei Hitradio RT1. Hier seid mit Save My Love. Euch einen wunderschönen, entspannten, ja, und ganz relaxten Samstag.

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0: vom letzten Bundesligaspieltag. Heute sind alle drei punktgleich. St. Pauli und Wolfsburg treffen in Hamburg im Abstiegsduell aufeinander. Heidenheim hat Mainz zu Gast. Oben in der Tabelle geht's für Stuttgart, Hoffenheim und Leverkusen noch um den letzten Champions-League-Platz. Die Innenminister mehrerer Länder wollen Vorbereitungen treffen für den Fall, dass die AfD in Sachsen-Anhalt an die Regierung kommt und damit auch an viele sicherheitsrelevante Informationen. Thüringens Ressortchef Meyer etwa warnt im Handelsblatt, dass solche Geheiminfos dann in Russland oder in rechtsextremen Kreisen landen könnten. Während die deutsche Autoindustrie schwächelt, boomt die Rüstungsbranche. Vor diesem Hintergrund liebäugelt Mercedes-Benz damit, in die Rüstungsproduktion einzusteigen. Das hat Konzernchef Källenius im Wall Street Journal angekündigt. Heute Abend steigt in Wien das Finale des diesjährigen Eurovision Song Contests. 25 Länder kämpfen um den Sieg. Die besten Karten hat laut den Buchmachern Finnland. Für Deutschland mit Sarah Engels und ihrem Song Fire sieht es eher nach den hinteren Plätzen aus. 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
2: Und die drei neuesten Blitzer stehen: Ortsausfahrt Monheim Richtung B2 wird da geblitzt. Dann Ortseinfahrt Stautheim aus Rhein kommend. Und noch die A8 Richtung München, hier einer bei der Abfahrt Neuses.
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2: Staus und Blitzer immer gerne kostenfrei melden. Immer an die 08000 96 7 96 7. Dankeschön.
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2: Servus, schönen Samstagnachmittag. Mein Name ist Falko Branner. Freue mich, dass ihr mit dabei seid heute beim letzten Saisonspiel für den FCA.

0: Der Augsburg in dieser Bundesliga-Saison und es ist noch einiges drin. Es ist tatsächlich noch Europa drin. Muss natürlich in den anderen Stadien auch für uns laufen, aber wenn der FCA seine Hausaufgaben macht heute und auf jeden Fall das Spiel mal gewinnt, sieht's gar nicht so schlecht aus. Wir sind auf jeden Fall mit dabei, beobachten das Ganze später dann live mit RTL Sportreporter Fabian Schütz. Aber ein bisschen Zeit ist noch, deswegen erstmal Zeit für die meiste Musik und die besten aktuellen Hits. Und da gibt's jetzt Frisches von Miles Smith, tolle Stimme, toller Song. Hier ist er mit Drive Safe bei Hitradio RT1. Schönes Wochenende euch.
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1: Der FC Augsburg hat heute das letzte Spiel in der Fußball-Bundesliga-Saison vor der Brust. Die Jungs sind zu Gast beim Tabellen-12. Union Berlin. Und das Ziel ist ganz klar, natürlich gewinnen und im allerbesten Fall auch das letzte Europa-Ticket ziehen. FCA-Trainer Manuel Baum.
2: Wir freuen uns riesig drauf, dass wir eventuell eine dritte Mission erreichen, die wir jetzt in Angriff genommen haben. Die erste Mission war Klassenhalt, die zweite war 9. Platz und die dritte ist ja vielleicht sogar noch nach Europa zu kommen. Dazu müssen wir aber erst unsere Hausaufgaben machen, weil wir sind ja auf andere angewiesen. Insofern ist der volle Fokus auf das Spiel, dass wir das gewinnen.
1: Los geht's in gut 10 Minuten und wir berichten natürlich wie immer live für euch, damit ihr nichts verpasst. Gleich schalten wir dann zu RTL Sportreporter Fabian Schütz.
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6: Heute Nachmittag ist wettertechnisch nur so ziemlich alles mal mit dabei. Mal Sonne, mal Wolken, aber auch der ein oder andere Regentropfen ist möglich. Top-Temperaturen dann bei 13 Grad.
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6: Die drei neuesten Blitzer stehen: B300 Schrobenhausen Richtung Eichach auf Höhe Peutenhausen in der 70er-Zone. Dann Stadt Bergen hier einer in der Panzerstraße und noch die A8 Richtung München hier einer bei der Abfahrt Neuses.
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6: Staus und Blitzer meldet er immer gern kostenfrei bei uns immer an die 08000 96 7 96 7. Dankeschön und euch eine gute und vor allem sichere Fahrt.
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0: Schönen Samstag, hier ist das Radio AT1 und gleich wieder mit den besten aktuellen Hits für euer Wochenende. Ein richtig fetter Club-Tune mit dicken Beats gleich für euch mit Kato und John und Turn Off the Lights. Und jetzt aber erstmal Zeit, mal zum Fußball zu gucken. Der FC Augsburg heute im letzten Saisonspiel auswärts unterwegs bei Union Berlin. Und für uns beobachtet dieses Spiel RT1 Sportreporter Fabian Schütz.
1: Einen schönen Fußball-Samstag auch von meiner Seite mit der ersten kleinen Hiobsbotschaft. Der FCA liegt 1-0 zurück, gerade eben geschehen. Und dabei ging es eigentlich gut los für die Augsburger. Sie waren im Offensivdrang und dann die entscheidende Phase. Sie waren alle aufgerückt und Klaus, der Keeper von Union Berlin, der kickt den Ball weit raus, ganz, ganz weit, ganz schnell eingeleiteter Konter. Finn Dahmen rennt raus und hinter seinen eigenen Abwehrspieler um und Union Berlin hat den Ball und das leere Tor vor sich, führt damit 1-0. Es wurde kurz gecheckt, von Unioner Seite lag definitiv kein Foul vor. Jetzt wollen die Augsburger natürlich schnell machen, denn mit einer Niederlage wird es definitiv nichts mit Europa. Union Berlin gegen den FC Augsburg. 1-0 für Union. Zurück ins Studio.
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0: Hitradio AT1 am Samstag mit dem Auswärtsspiel des FC Augsburg bei Union Berlin. Und naja, man muss es schon so sagen, es war eher ja ein Fehlstart. 1:0 für Berlin stand es bei unserer letzten Schalte. Und wir fragen nach bei RT1 Sportreporter Fabian Schütz. Fabian, hat sich denn irgendwas getan in der Zwischenzeit?
1: Nö, weiter 1:0 seit der 10. Minute Union Berlin mit einem cleveren Konter, schnell ausgeführt und Finn Dahmen ist mit Fellhauer zusammengeprallt. Kann man jetzt beiden nicht so richtig die Schuld geben, allerdings wenn der Keeper rausgerannt kommt. Er muss schon zum Ball kommen, das war ein bisschen ärgerlich, muss er vielleicht auf seine Kappe nehmen, aber es ist ja noch genug Zeit. Also 18. Spielminute haben wir jetzt. Der FCA, der ist durchaus munter unterwegs, das Römer-Trikot, das schwarz-goldene, ist ja nochmal im Einsatz und da wollen sie schon noch sehen, was geht Richtung Europa. Ein Unentschieden muss es mindestens sein, dann muss die Konkurrenz noch entsprechend mitspielen. Momentan steht es dort in den Stadien unentschieden, heißt auf jeden Fall, der FCA könnte es, Stand jetzt, aus eigener Kraft quasi schaffen mit einem Sieg, aber momentan ist Union wieder am Drücker und Union ist auch wieder im Strafraum, passt quer, legt ihn nochmal zurück, aber da ist ein Augsburger Bein dazwischen und man kann sich nochmal befreien und hat auf jeden Fall noch genug Zeit, um das Ganze hier noch zu drehen. Zurück ins Studio.
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1: Beim Auswärtsspiel des FCA bei Union Berlin steht es aktuell 1:0 für Berlin. Beim Spiel FC Bayern gegen Köln momentan 3:1 für die Bayern.
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1: Heute Nachmittag, ja, ziemlich wechselhaft. Es ist wettertechnisch so alles mal mit dabei. Mal Sonne, mal Wolken, aber auch Regen kann es stellenweise geben. Top-Temperaturen auch überschaubar heute bei 13 Grad.
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12: Mit Mia Hin. Guten Tag. Pyrotechnik, Windmaschinen, Glitzer und alles, was der Kostümfundus so hergibt. Heute Abend steigt in Wien das Finale des Eurovision Song Contests. 25 Länder treten gegeneinander an. Großer Favorit ist Finnland mit einem dramatischen Gesangs- und Geigenduo. Für Deutschland ist Sarah Engels mit Feier dabei. In der Diskussion um eine große Steuerreform zeigt sich CSU-Landesgruppenchef Hoffmann kompromissbereit. Er sagte dem Redaktionsnetzwerk Deutschland, dass die Union eine Erhöhung der Reichensteuer mitmacht, wenn die SPD in Sachen Arbeitsmarktpolitik auch einen Schritt auf die Union zugeht. Die Bahn will ihr Image aufpolieren und Kinder und Jugendliche mit Rabatten in die Züge locken. Der Konzern verschenkt Jugendbahncards 25 an alle 6- bis 18-Jährigen in Deutschland, jeweils ein Jahr lang gültig. Bahnchefin Paller kündigt in der Bild an, dass die Aktion Mitte Juni starten wird. Nach dem Chemieunfall im Nürnberger Gewerbegebiet Nordostpark ist die Ursache weiter unklar. Wegen des giftigen Stoffs in der Luft hat die Polizei das Gebäude bislang nicht betreten können. Laut den Ermittlern wurden bei dem Unglück gestern mindestens 7 Menschen teils schwer verletzt. 4 kamen ins Krankenhaus, einer ist gestorben. 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
1: Die drei neuesten Blitzer stehen Ortseinfahrt Stautheim aus Rhein kommend, dann A8 Richtung München bei der Abfahrt Neuses und noch einer Stadt Bergen und zwar in der Panzerstraße.
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1: A9 München Richtung Nürnberg zwischen Pfaffenhofen und der Raststätte in der Holledau. Hier liegt ein toter Greifvogel auf der Fahrbahn. Hier bitte Vorsicht. Und noch die A8 Stuttgart Richtung München ab der Ausfahrt Friedberg. Aktuell 3 Kilometer Stau. Hier braucht er, ich würde mal sagen, rund eine Viertelstunde erstmal länger. Staus und Blitzer. Immer kostenfrei melden. Immer an die 08000 96 7 96 7. Vielen Dank und gute Fahrt euch.
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1: Für euch im Sendestudio Falko Branner. Servus, schön, dass ihr mit am Start seid. Ja, es geht heute um alles oder nichts, auch für den FCA. Wird's noch was mit Europa oder halt dann eher nicht? Bei unserer letzten Schalte, da stand's 1:0 für Union Berlin. Und ich würde sagen, wir fragen einfach mal nochmal nach bei RTL Sportreporter Fabian Schütz. Fabian, hat sich denn irgendwie was getan am Ergebnis?
14: Am Ergebnis nicht, am Spielverlauf eigentlich auch nicht. Die Sonne ist ein bisschen rausgekommen. Das ist das Einzige, was ich so vermelden kann. Ansonsten weiter eben 1:0 seit der 10. Minute. Führt Union Berlin, versucht den FCA immer wieder mit schnellen Kontern unter Druck zu setzen. Die haben es ihrerseits auch mit dem ein oder anderen Konter versucht. Der wurde aber dann stellenweise gelbwürdig gestoppt. So richtiger Spielfluss kam bislang nicht auf. Was man zum Thema Europa auch sagen muss, momentan ist der Stand so, dass Stuttgart ja führt gegen Frankfurt. Das ist eine gute Nachricht für den FCA. Ja, eine schlechte, aber Freiburg führt auch. Und zwar 2:0 gegen Leipzig. Da wäre ohnehin gerade im Moment nichts zu holen nach einer halben Stunde. Aber Augsburg muss, wenn sie die Hausaufgaben erledigen wollen, auf jeden Fall noch ein bisschen mehr hier auf den Rasen bringen. Zurück zu dir.
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0: 16 Uhr und 18 Minuten am Samstagnachmittag. Ihr hört Hitradio RT1 und heute ein schweres Auswärtsspiel für den FC Augsburg bei Union Berlin. Es geht um das letzte Ticket für Europa. 1-0 für Berlin stand es bei unserer letzten Schaltung, aber ich glaube, es hat sich was getan. Was genau, das verrät uns jetzt RT1 Sportreporter Fabian Schütz.
1: Bitter, bitter für den FC Augsburg. Union Berlin führte seit der 42. Minute mit 2-0. Wieder ist es Illich, der stürzt.

0: Augsburger Abwehrspieler, einfach nur den Illich, der läuft da einfach in der Mitte, keiner geht richtig hin und aus 20 Metern zieht er ab. FCA-Keeper Finn Dahmen ist nicht schnell genug unten und dann steht es eben 2:0. Von Augsburg kommt jetzt auch nicht mehr so viel. Sie bemühen sich, sind vielleicht auch ein bisschen verunsichert, weil wenn sie nach vorne gedrängt haben, dann war die Defensive schnell anfällig, weil zu weit aufgerückt und Union Berlin hat das eiskalt ausgenutzt, deswegen geht das schon in Ordnung. Das war brutal effektiv, diese Halbzeitführung heißt natürlich vorerst der Traum von Europa, der ist erstmal geplatzt, so oder so. Kann es aber noch ein versöhnlicher Saisonabschluss werden. Da schauen wir dann in der zweiten Halbzeit drauf. Zurück ins Studio.
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1: Beim Auswärtsspiel des FCA bei Union Berlin steht es aktuell 2:0 für Berlin. Beim Spiel FC Bayern gegen Köln aktuell 3:1 für die Bayern.
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6: Heute Nachmittag ist wettertechnisch so ziemlich alles mal mit dabei. Heißt mal Sonne, mal Wolken, aber auch der ein oder andere Regentropfen. Das bei Top-Temperaturen von 13 Grad.
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6: Die drei neuesten Blitzer stehen A8 Richtung München bei der Abfahrt Neuses, dann Stadtbergen, hier einer in der Panzerstraße und noch Ortsdurchfahrt Hügelshardt in der Römerstraße. Das ist ein Blitzer-Anhänger.
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6: A8 Stuttgart Richtung München, ab der Ausfahrt Friedberg, Staus ist momentan so rund 4 Kilometer. Ihr braucht da gut 10 Minuten länger. Staus und Blitzer immer an die 08000 96 7 96 7. Dankeschön und gute Fahrt euch.
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0: Mit Hitradio T1 entdeckt ihr neue Musik. Das war frisch und neu BTS, die Superstars aus Korea mit Swim, ihrem ganz, ganz neuen Hit. Und der FC Augsburg, der muss heute auswärts ran beim letzten Saisonspiel bei Union Berlin. Und bei unserer letzten Schalte, da stand es vor der Halbzeit 2:0 für Berlin. Jetzt fragen wir mal nach bei RTL Sportreporter Fabian Schütz. Was hat sich denn getan seitdem?
1: 50 Minuten haben wir gespielt, weiter 2:0 für Union Berlin und nur Torhüter Finn Dahmen ist es zu verdanken, dass es hier nicht schon 3:0 steht. Da war es Marius Wolf, der mit einem Fehlpass gleich wieder einen der schnellen Konter von Union eingeleitet hat. Die waren auf Zack, die waren schnell im Strafraum und dann bekam beim Schuss der Finn Dahmen noch irgendwie den Fuß hoch, gerade noch so. Die Abwehr wäre wieder viel zu spät dran gewesen, muss man sagen. Vom Kopf her habe ich manchmal das Gefühl, die sind schon mehr oder weniger ein bisschen im Sommerurlaub. Nach vorne ist der FC Augsburg schon bemüht. Auch jetzt wieder Richtung Strafraum unterwegs. Da ist es Kömür, der sich dann aber verheddert gegen 3-4 Unioner, mit denen will er es aufnehmen. Die haben jetzt wieder den Ball, versuchen wieder schnell nach vorne zu kommen. Augsburg hat es ein bisschen dazugelernt, unterbindet die Kontermöglichkeit schnell, wird allerdings auch gefoult. Joe Leo protestiert da ein bisschen. Für wen gibt es den Freistoß? Das ist die Frage. War ein bisschen ein kleines Gehackel, aber sieht so aus, als würde der FCA den Freistoß bekommen. Joe Leo beschwert sich, dass er vorher gehalten worden sei. Aber naja, gut. Das war ein ganz, ganz normaler Zweikampf. Von Augsburger Seite muss man auch sagen, aktuell wäre es mit Europa eh nix, denn Freiburg führt 3:1 gegen Leipzig. Heißt, Platz 7 ist damit für die Freiburger safe derzeit, weil Frankfurt zurücklegt und für Augsburg heißt es weiter 2:0 gegen Union. Alles tun für den versöhnlichen Saisonabschluss. Noch sind ja 40 Minuten Zeit. Zurück zu dir.
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0: Schönen Samstagnachmittag, ihr hört Hitradio RT1, gleich wieder mit den besten aktuellen Hits, richtig cooler aktueller Pop aus den Charts, gleich von Alex Warren mit Fever Dream und der Fiebertraum, das ist glaube ich vielleicht auch so die Richtung, bei dem es momentan beim FCA geht, weil 2:0 stand es bei unserer letzten Schaltung und es hat sich was getan, was genau, das erfahren wir jetzt wieder live von RT1 Sportreporter Fabian Schütz.
1: Ja, 3:0 steht's jetzt für Union und das Tor schon ein bisschen kurios, war eine Ecke von der linken Seite. Union kann einfach an die Strafraumkante passen. 16 Meter entfernt, da steht der Schäfer völlig alleine, unbedrängt. Die Augsburger alle irgendwo im 5-Meter-Strafraum. Und der kann aus 16 Metern einfach Maß nehmen, das Ding rechts oben reinkacheln. Finn Dahmen hat keine Chance. Die Augsburger gucken auch nur hinterher. Warum man ihn so alleine gelassen hat, das

0: wird vielleicht Manuel Baum im Anschluss beantworten können. Vorher bleibt aber ein ganz, ganz dickes Fragezeichen. Er hat dann auch sofort reagiert, Manu Baum, und hat gewechselt. Masengo ist reingekommen für Keitel und Ribeiro für Kömür. Mit Ribeiro vielleicht ein bisschen frischen Wind vorne im Sturm zu bringen, aber 3-0 ist jetzt halt ein Brett nach einer Stunde. Da das noch irgendwie aufzuholen, um hier noch was irgendwie halbwegs Zählbares mitzunehmen, damit dieses Saisonende nicht noch so einen kleinen Dämpfer bekommt. Augsburg ist schon bemüht, aber ideenlos heute irgendwie. Das sind lange Pässe dabei, das sind dann wieder diese kurzen Fehlpässe, die Union immer sofort die Chance geben, ganz schnelle Konter zu fahren. Das haben wir immer wieder gesehen, die werden inzwischen besser unterbunden, aber das wie gerade eben nach der Ecke. Sowas darf einfach nicht passieren einem Verein in der ersten Fußball-Bundesliga. Wer auf der anderen Seite jubelt, das ist Marie-Louise Itta. Das hatte ich noch gar nicht so weit erwähnt. Das ist ja die erste Frau, die in der ersten Fußball-Bundesliga einen Männerverein trainiert und heute mehr als nur erfolgreich. Die freut sich. Der Baum, der schüttelt immer wieder nur den Kopf. Mal schauen, was sich noch tut. Zurück zu dir.
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1: Beim Auswärtsspiel des FCA bei Union Berlin steht es aktuell 3:0 für Berlin. Beim Spiel FC Bayern München gegen Köln aktuell 3:1 für die Bayern.
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7: Relativ wechselhaft heute Nachmittag. So ziemlich alles mal mit dabei. Ein paar Sonnenstrahlen, Wolken, ab und zu auch ein paar Regentropfen. Und das alles bei Top-Temperaturen von 13 Grad.
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8: Mit Mia Hin. Guten Tag. In Wien findet heute wieder die größte Musikshow der Welt statt. Am Abend steigt dort das ESC-Finale. Für Deutschland tritt Sarah Engels mit dem Song Fire an, der bei den Buchmachern nicht hoch im Kurs steht. Favorit ist in diesem Jahr Finnland. Beim toten Wal vor der dänischen Küste gibt es jetzt Gewissheit. Es ist der Buckelwal, der zuvor mehrfach in der Ostsee gestrandet ist. Das haben die dänische Umweltbehörde und Mecklenburg-Vorpommerns Umweltminister Backhaus bestätigt. Experten haben demnach vor Ort den Tracker am Tier entdeckt. Die Innenminister mehrerer Länder wollen Vorbereitungen treffen für den Fall, dass die AfD in Sachsen-Anhalt an die Regierung kommt und damit auch an viele sicherheitsrelevante Informationen. Thüringens Ressortchef Meyer etwa warnt im Handelsblatt, dass solche Geheiminfos dann in Russland oder in rechtsextremen Kreisen landen könnten. Nach einer gefährlichen Aktion auf der Bahnlinie Fürth-Würzburg ermittelt die Bundespolizei. Dort hatte südwestlich von Würzburg ein Güterzug ein Betonteil überfahren, vermutlich die Abdeckung eines Kanalschachts. Verletzt wurde niemand. Die Ermittler versuchen jetzt rauszukriegen, ob es sich um einen Sabotageakt handelte und wer dahinter steckt. 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
7: Und die drei neuesten Blitzer stehen Ortsausfahrt Monheim Richtung B2, dann A8 Richtung München bei der Abfahrt Neuses und in Stadtbergen noch einer in der Panzerstraße.
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7: A96 München Richtung Lindau zwischen Memmingen Ost und Eitach. Bitte Obacht, hier liegen nach einem Unfall Fahrzeugteile auf der Fahrbahn. Und dann noch die A8 Stuttgart Richtung München ab der Ausfahrt. Fahrt Friedberg staut sich immer noch, so rund 3 Kilometer Zeitverlust hier, circa 10 Minuten für euch. Staus und Blitzer, immer kostenfrei melden, immer an die 08000 96 7 96 7. Dankeschön und gute Fahrt.
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7: Und für euch im Sendestudio Falko Branner. Servus, schön, dass ihr mit dabei seid. Der FC Augsburg heute mit dem letzten Spiel der Saison auswärts bei Union Berlin und es läuft nicht nach Plan. Nein, kann man so sagen, es läuft nicht nach Plan. 3:0 für Berlin stand es bei unserer letzten Schalte und es ist Zeit, mal wieder nachzufragen bei RT1 Sportreporter Fabian Schütz. Fabian, gibt's denn was Neues?
9: Zumindest mal ein Lebenszeichen von den Augsburgern, ein kleines. Die 72. Minute war es, die erste richtige Torchance, muss man auf jeden Fall an der Stelle sagen. Anton Kade ist es, der sich mal durchsetzt im Strafraum, nach rechts unten abzieht.

0: und der Ball nur hauchdünn am Außennetz vorbeischrammt. Da wäre Klaus, der Keeper von Union Berlin, wohl nicht mehr hingekommen. Ansonsten tut sich jetzt nicht so viel. Man merkt, Union Berlin hat alles erreicht, was man jetzt erstmal erreichen kann. 3-0 nach im Prinzip 4 Torchancen. Jetzt machen die Augsburger aber wieder mehr das Spiel, versuchen es jetzt nochmal und wieder ist es Kade. Aber zu mittig, Klaus kann da wunderbar parieren, war auch relativ weit entfernt, 35 Meter sowas. Da war mal eine kleine Lücke. Ansonsten macht Union Berlin wirklich ein Paradebeispiel, was Abwehrarbeit angeht. Die Augsburger mitgereisten Fans, die geben Paradebeispiel wiederum, was das Abfeiern der eigenen Mannschaft angeht. Ich meine, Platz 9 letzten Endes, muss man ja sagen, damit kann man mehr als zufrieden sein zu Saisonende. Da ging es zum Jahresende, als Baum übernommen hat, da konnte man ja eher davon ausgehen, es geht bis zum Schluss irgendwie um den Abstiegskampf, aber nein, Platz 9 ist da schon in Ordnung. Jetzt ist mal wieder Union im Konter, weil Augsburg im Aufbauspiel ein bisschen rumgetändelt hat, aber Masengo mischt sich ein und kann den Ball zu Damen zurückpassen. Damit bleibt es erstmal weiter. Beim 3-0, 75 Minuten gespielt, zurück zu dir.
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0: Radio RT1 am Samstagnachmittag um ganz genau 10 nach 5 und gleich könnt ihr wieder neue Musik mit uns entdecken. Richtig cooler Sound. Könnt auch an jedem Lagerfeuer problemlos laufen und wird da gute Laune machen. Somber mit seinem besten aktuellen Hit Undressed. Jetzt aber erstmal Zeit nochmal zum Fußball zu gucken. Der FC Augsburg heute im letzten Spiel der Saison ja auswärts bei Union Berlin und wir fragen mal nochmal nach live bei RTL Sportreporter Fabian Schütz. Fabian, erzähl doch mal, was gibt's Neues?
1: 9 Minuten haben wir noch. 3-0 steht's für Union Berlin. Und das Neue, Augsburg scheint ein bisschen aufgewacht. 79. Minute, der frisch eingewechselte Ogundo bringt frischen Wind rein und trifft den Außenpfosten aus spitzem Winkel. Da hat er sich schön durchgetrippelt, zwei Abwehrspieler stehen lassen, allerdings ein bisschen weit abgedrängt dann gewesen aus dem Winkel. Ließ sich nicht mehr viel machen, das Beste hat er rausgeholt, den Außenpfosten. Schön anzuschauen, die Nummer, aber in dem Fall leider ohne Erfolg. Union Berlin verlegt sich jetzt so ein bisschen aufs Nötigste, hinten verteidigen, 3-0-Führung im Nacken. Mehr braucht's nicht, um einen schönen Abschluss an der alten Försterei zu haben, bei sich daheim vor 22.000 Fans das ganze Ding soweit ausverkauft. Auch wegen der mitgereisten FCA-Fans hinter dem Union-Tor machen die ordentlich Stimmung. Die sind zufrieden mit dem 9. Platz und auch so oder so hätte es ja nichts gebracht. 4-1 führt Freiburg gegen Leipzig. Damit ist der letzte internationale Tabellenplatz ohnehin vergeben. Egal, was der FCA hier abreißt. Jetzt heißt es einfach noch ein bisschen Spaß haben, den letzten Bundesligatag abfeiern und ich glaube, das können wir dann auch machen. Zurück ins Studio.
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0: Das ist er, euer Samstag mit Hitradio RT1 und es laufen die letzten Minuten im Auswärtsspiel des FC Augsburg bei Union Berlin. 3:0 stand für Berlin allerdings bei unserer letzten Schaltung und ich befürchte, liebe FCA-Fans, dabei ist es nicht geblieben. Was genau passiert ist, das erfahren wir jetzt wieder von RT1-Sportreporter Fabian Schütz.
1: In der Nachspielzeit sind wir angelangt und Augsburg will alles und den Ehrentreffer. Die letzten 10 Minuten ganz in der Hand der Augsburger und dann lassen sie sich wieder auskontern. Schon wieder. Und dann ist das 4:0 nur noch so eine Randnotiz dieses Spiels, das für die Augsburger von vorne bis hinten nicht so richtig laufen wollte. Und jetzt schon wieder Union Berlin mit der Konterchance nach links außen, alleine gegen Damen durch die Beine. Nein, er ist nochmal dran und der Ball zur Ecke geklärt. Das wäre jetzt auch langsam zu viel des Guten. Dieses 4:0, es tut schon ein bisschen weh. Egal, mit wem man es halten sollte, aus welchen Gründen auch immer. Mir tut Manuel Baum da sehr leid irgendwie. Er hat so eine Wahnsinnssaison hingelegt mit seiner Mannschaft und jetzt zum Abschluss am letzten Spieltag so ein Debakel. Das war viel zu ideenlos die ganze Zeit, vor allem wenn man denkt, ja, Europa wäre ja noch drin gewesen, auch wenn natürlich dazu Freiburg und Frankfurt hätten mitspielen müssen. Frankfurt hat es getan, die liegen hinten, Freiburg gewinnt aber souverän, deswegen ist das Thema sowieso vom Tisch. Union Berlin hat jetzt nochmal Ecke, die wird aber von Augsburg geklärt. Sie waren in der Abwehr viel zu fahrig, nach vorne zu ideenlos und Union war einfach eiskalt. Schon in der ersten Halbzeit 2 Chancen gehabt, 2 Tore reingemacht. Naja, am Ende verdient. Jetzt ist dann auch Schluss. Es ist gleichzeitig das letzte Spiel von Patrick Ittrich, dem Unparteiischen aus Hamburg. Sein 94. Spiel in der ersten Liga hat er gepfiffen. Jetzt hört er im Sommer dann auf. Und der FCA, der macht nächste Saison weiter, dann frisch und ausgeruht mit dem Wissen. In 9. Platz ist allemal drin und Europa ja vielleicht nächstes Jahr. Deswegen sage ich erstmal Servus und zurück zu dir, Falco.
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1: Das Auswärtsspiel des FCA bei Union Berlin endet mit 4:0 für Berlin. Der FC Bayern München schlägt zu Hause Köln mit 5:1.
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4: Heute Nachmittag ist wettertechnisch so ziemlich alles mal mit dabei. Mal Sonne, mal Wolken, aber auch Regen kann es immer wieder mal geben. Top-Temperaturen auch eher überschaubar heute bei 13 Grad.
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4: Die drei neuesten Blitzer stehen Ortsausfahrt Monheim Richtung B2, dann A8 Richtung München bei der Abfahrt Neuses und in Stadtbergen noch einer in der Panzerstraße.
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4: A9 München Richtung Nürnberg, bitte Vorsicht, in der Ausfahrt Pfaffenhofen, da liegen nach einem Unfall Fahrzeugteile auf der Fahrbahn rum. Und noch die A96 München Richtung Linder, auch hier bitte Vorsicht zwischen Memmingen Ost und Eitrach. Hier hat es einen Unfall gegeben, auch hier liegen Trümmerteile auf der Fahrbahn. Staus und Blitzer, immer melden bei uns gerne, kostenfrei natürlich unter 08000 96 7 96 7. Dankeschön und gute Fahrt.
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0: Auswärtsspiel heute für den FC Augsburg im letzten Spiel dieser Fußball-Bundesliga-Saison. Es ging nach Köpenick zu Union Berlin und lief nicht wirklich nach Wunsch für den FCA. Für uns hat beobachtet dieses Spiel RTL-Sportreporter Fabian Schütz und der fasst das Spiel nochmal kurz für uns zusammen. Fabian, bitteschön.
1: Zum Abschluss der Bundesliga-Saison waren die Hoffnungen nochmal groß. Was wird mit Europa? Es wird nichts. Der FC Augsburg kommt richtig unter die Räder gegen Union Berlin. Heißt es am Ende 4-0 für Union. Nach 10 Minuten schon der erste Schock. Finn Dahmen, der FCA-Keeper, muss aus dem Tor, weil Union Berlin einen starken Konter fährt und rennt dann mit dem eigenen Spieler, mit Fellhauer, zusammen. Der Ball ist frei, das Tor ist leer. Union Berlin jubelt zum ersten Mal. Eine Viertelstunde später dann auch schon zum zweiten Mal. Auch da wieder ein Konter. Augsburg ist nach vorne ideenlos, lässt sich viel zu schnell auskontern, auch in der zweiten Hälfte dann. Da ist es eine Ecke, die clever ausgespielt wird von Union Berlin. Keiner ist beim Gegenspieler und aus 16 Meter Entfernung kann Union da einnetzen. Das 4-0 fällt dann in der Nachspielzeit, als Augsburg nochmal alles nach vorne wirft, den Ehrentreffer haben möchte. Mit dem wird es nichts mehr. Mit Platz 9 muss man sich in dem Fall begnügen, aber wenn wir mal schauen, wo Augsburg herkommt. Ende des Jahres waren sie noch im Abstiegskampf verwickelt und damit ist Platz 9 ein versöhnlicher Saisonabschluss. Übrigens sind St. Pauli und Heidenheim abgestiegen, Wolfsburg in der Relegation und den letzten Europaplatz, den hat sich jetzt noch Freiburg geschnappt. Damit zurück ins Studio.
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1: Das Auswärtsspiel des FCA bei Union Berlin endet mit 4:0 für Berlin. Der FC Bayern München schlägt zu Hause Köln mit 5:1.
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3: Heute ist wettertechnisch so ziemlich alles mal mit dabei. Ein paar Sonnenstrahlen, dazu Wolken, aber auch immer wieder Regenschauer und das alles bei Top-Temperaturen von sehr überschaubaren 13 Grad.
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4: Mit Mia Hin. Guten Abend. Der Europatraum ist beim FC Augsburg geplatzt. Die Mannschaft unterliegt heute bei Union Berlin mit 0:4. Damit hat sich der FCA trotz großer Hoffnungen im Vorfeld nicht für die Conference League qualifiziert. Das Team verabschiedet sich aus einer am Ende starken Saison. Nächste Woche will der Verein dann die Trainerfrage klären. Der mehrfach in der Ostsee gestrandete Buckelwal ist tot. Das hat Mecklenburg-Vorpommerns Umweltminister Backhaus bestätigt. Demnach haben dänische Experten den Ortungstracker am Tierkadaver entdeckt und beschlagnahmt. Der Buckelwal war nach einer umstrittenen Rettungsaktion Anfang Mai in der Nordsee freigelassen worden. In der Diskussion um eine große Steuerreform zeigt sich CSU-Landesgruppenchef Hoffmann kompromissbereit. Er sagte dem Redaktionsnetzwerk Deutschland, dass die Union eine Erhöhung der Reichensteuer mitmacht, wenn die SPD in Sachen Arbeitsmarktpolitik auch einen Schritt auf die Union zugeht. In Wien steigt heute Abend das ESC-Finale. Für Deutschland tritt Sarah Engels mit dem Song Fire an, der bei den Buchmachern nicht hoch im Kurs steht. Favorit ist in diesem Jahr Finnland. 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
3: Die drei neuesten Blitzer stehen Ortsausfahrt Monheim Richtung B2, dann Ortseinfahrt Stautheim aus Richtung Rhein kommend und Ortsdurchfahrt Hügelshardt in der Römerstraße noch einer. Das ist ein Blitzer-Anhänger.
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3: A9 München Richtung Nürnberg. In der Ausfahrt Pfaffenhofen bitte Vorsicht. Hier liegen nach einem Unfall Fahrzeugteile auf der Fahrbahn. Staus und Blitzer immer kostenfrei bei uns melden. Immer an die 08000 96 7 96 7. Dankeschön und gute Fahrt. Mit Falco Brana, servus. Und jetzt wieder mit 20 Minuten Hits. Nonstop natürlich mit den besten aktuellen Hits. Und da geht's jetzt mit wunderschönem Popsound los von Holly Humberstone. Die macht den Anfang mit To Love Somebody. Die

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1: Tja, und ihr bekommt von uns Tickets für das Icarus Festival for free. Das startet nächste Woche Freitag. Einer, auf den wir uns da ganz besonders freuen, ist dann der hier.

0: Ganze aber auch. Mit am Start sind natürlich andere Mega-Acts, wie zum Beispiel auch Scooter ist mit dabei oder auch Star-DJ Alle Farben aus Berlin ebenso. Sebastian Schleich, Chef vom Ikarus, der hat für dieses Jahr wirklich ein schönes Highlight am Start, sagt er.
1: Was Ikarus ja schon so für uns ein bisschen ausmacht, ist unsere Wälder. Und dieses Jahr hatten wir die Möglichkeit, noch einen neuen, wirklich super großen Bereich im Wald neu zu erschließen. Wir bauen da gerade eine dreistöckige Arena.

0: die Hälfte herum und dann eben noch auf drei Rängen außenrum.
1: Sehr cool, oder? Feiert mit uns auf dem Icarus Festival. Achtet ab Montag wieder auf unseren RT1 Ticket-Alarm und ruft dann ganz schnell an am Montag, wenn ihr es dann gleich hört bei uns im Programm. Jetzt machen wir erstmal weiter mit richtig coolem aktuellen Sound aus den Charts von einem, der es wirklich kann. Hat er mehr als einmal bewiesen. Bruno Mars ist gemeint und das ist er, sein frischer Hit I Just Might in eurer Wochenend-Playlist hier bei Hitradio RT1. Lasst euch gut gehen.

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6: Heute ist wettertechnisch so ziemlich alles mit dabei. Stellenweise ist es klar, dann aber auch wieder Wolken und

0: ab und zu auch ein paar Regenschauer möglich. Das alles bei Top-Temperaturen von maximal 13 Grad.
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0: Die drei neuesten Blitzer stehen Ortsausfahrt Monheim Richtung B2, dann Ortseinfahrt Stautheim von Rhein kommend und noch die Ortsdurchfahrt Hügelshardt in der Römerstraße.
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0: Staus und Blitzer immer gerne kostenfrei melden bei uns an die 08000 96 7 96 7. Dankeschön, ihr hört jetzt Radio RT1. Mein Name ist Falko Branner und gemeinsam starten wir jetzt rein in diesen Samstagabend mit der meisten Musik, denn jetzt gibt's wieder 20 Minuten Hits nonstop für euch und den Anfang macht einer der momentan, ja, es heißt momentan, eigentlich schon seit ein paar Jahren erfolgreichsten deutschen Sänger. Kamerad ist gemeint aus Wuppertal, der junge Mann mit seinem neuesten Wurf. Hier ist er mit Hug Yourself bei Hitradio RT1.

Schönen Samstagabend, ihr hört Hitradio RT1 und jetzt ist mal wieder Zeit, mit uns neue Musik zu entdecken. Und da kommt jetzt ein Song, der ist leicht wie ein wunderschöner Sommerabend. Ganz, ganz tolle Popmusik von und mit Olivia Dean gibt's nämlich jetzt für euch. So Easy to Fall in Love, der ist frisch und neu in unserer Playlist und deswegen jetzt für euch am Start. Hier bei Hitradio RT1 habt einen ganz relaxten Samstagabend, ganz egal, was ihr heute noch so treibt.

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2: Viele Wolken und immer mal wieder Regen ziehen am Abend durch. Insgesamt aber eher wenig Wasser von oben. In der Nacht geht's runter auf rund 5 Grad in Günzburg. Morgen dann Sonne und Wolken, meistens trocken, höchstens mal ein kurzer Schauer. Die Höchstwerte liegen bei 15 bis 16 Grad.
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3: Mit Mia Hin. Guten Abend. Der Europatraum ist beim FC Augsburg geplatzt. Die Mannschaft unterliegt heute bei Union Berlin mit 0:4. Damit hat sich der FCA trotz großer Hoffnungen im Vorfeld nicht für die Conference League qualifiziert. Das Team verabschiedet sich aus einer am Ende starken Saison. Nächste Woche will der Verein dann die Trainerfrage klären. Beim toten Wal vor der dänischen Küste gibt es jetzt Gewissheit. Es ist der Buckelwal, der zuvor mehrfach in der Ostsee gestrandet ist. Das haben die dänische Umweltbehörde und Mecklenburg-Vorpommerns Umweltminister Backhaus bestätigt. Experten haben demnach vor Ort den Tracker am Tier entdeckt. Für SPD-Fraktionschef Mirsch ist der Tankrabatt keine Dauerlösung. In der Augsburger Allgemeinen spricht er sich stattdessen für Entlastungen an anderer Stelle aus. Und zwar für eine Steuerreform, die den Menschen mit niedrigen und mittleren Einkommen mehr Luft verschaffen soll. In Wien steigt heute Abend das ESC-Finale. Für Deutschland tritt Sarah Engels mit dem Song Fire an, der bei den Buchmachern nicht hoch im Kurs steht. Favorit ist in diesem Jahr Finnland. 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
2: Der neueste Blitzer steht in der Ortsdurchfahrt Hügelshart auf der Römerstraße.
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2: Auf der B17 Augsburg Richtung Landsberg. Achtung, zwischen Bärenkeller Oberhausen Süd und Uniklinikum Kriegshaber liegen Gegenstände auf der Straße. Gute Fahrt mit Hitradio RT1.
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1: Viele Wolken und immer mal wieder Regen ziehen am Abend durch. Insgesamt aber eher wenig Wasser von oben. In der Nacht geht's runter auf rund 5 Grad in Günzburg. Morgen dann Sonne und Wolken, meistens trocken, höchstens mal ein kurzer Schauer. Die Höchstwerte liegen bei 15 bis 16 Grad.
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1: Der neueste Blitzer steht in der Ortsdurchfahrt Hügelshardt auf der Römerstraße.
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1: Auf der A7 Ulm Richtung Füssenreuth. Bitte aufpassen, zwischen Altenstadt und Dettingen an der Iller steht ein defekter PKW und es liegen Reifenteile auf der Fahrbahn. Auf der A7 Füssenreuth Richtung Ulm liegen zwischen Illertissen und Föhringen Gegenstände auf der Autobahn. 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
3: Viele Wolken und immer mal wieder Regen ziehen am Abend durch. Insgesamt aber eher wenig Wasser von oben. In der Nacht geht's runter auf rund 5 Grad in Günzburg. Morgen dann Sonne und Wolken, meistens trocken, höchstens mal ein kurzer Schauer. Die Höchstwerte liegen bei 15 bis 16 Grad.
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4: Mit Mia Hehn. Guten Abend. Der Europatraum ist beim FC Augsburg geplatzt. Die Mannschaft unterliegt heute bei Union Berlin mit 0:4. Damit hat sich der FCA trotz großer Hoffnungen im Vorfeld nicht für die Conference League qualifiziert. Das Team verabschiedet sich aus einer am Ende starken Saison. Nächste Woche will der Verein dann die Trainerfrage klären. Der mehrfach in der Ostsee gestrandete Buckelwal ist tot. Das hat Mecklenburg-Vorpommerns Umweltminister Backhaus bestätigt. Demnach haben dänische Experten den Ortungstracker am Tierkadaver entdeckt und beschlagnahmt. Der Buckelwal war nach einer umstrittenen Rettungsaktion Anfang Mai in der Nordsee freigelassen worden. Während die deutsche Autoindustrie schwächelt, boomt die Rüstungsbranche. Vor diesem Hintergrund liebäugelt Mercedes-Benz damit, in die Rüstungsproduktion einzusteigen. Das hat Konzernchef Källenius im Wall Street Journal angekündigt. Ganz viel Pyrotechnik, Windmaschinen, Glitzer und alles, was der Kostümfundus so hergibt. Heute Abend steigt in Wien das Finale des Eurovision Song Contests. 25 Länder treten gegeneinander an. Großer Favorit ist Finnland mit einem dramatischen Gesangs- und Geigenduo. Für Deutschland ist Sarah Engels mit Fire dabei. 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
3: Der neueste Blitzer steht in der Ortsdurchfahrt Hügelshardt auf der Römerstraße.
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3: Auf der A7 Ulm Richtung Füssenreute, bitte aufpassen, zwischen Altenstadt und Dettingen an der Iller steht ein defekter PKW und es liegen Reifenteile auf der Fahrbahn. Auf der A7 Füssenreute Richtung Ulm liegen zwischen Illertissen und Föhringen Gegenstände auf der Fahrbahn.
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1: Viele Wolken und immer mal wieder Regen ziehen am Abend durch. Insgesamt aber eher wenig Wasser von oben. In der Nacht geht's runter auf rund 5 Grad in Günzburg. Morgen dann Sonne und Wolken, meistens trocken, höchstens mal ein kurzer Schauer. Die Höchstwerte liegen bei 15 bis 16 Grad.
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1: Der neueste Blitzer steht in der Ortsdurchfahrt Hügelshardt auf der Römerstraße.
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1: Nichts los auf den Straßen, aktuell ist alles frei. Gute Fahrt mit Hitradio RT1.
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7: Dicke Wolken hängen am Himmel und

0: Immer mal wieder kommt Regen runter, teils auch kräftiger. Runter geht's in der Nacht in Kaufbeuren auf 3 Grad. Morgen wird's deutlich freundlicher mit Sonne und Wolken, meist trocken. Die Höchstwerte liegen bei 15 bis 16 Grad.
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2: Mit Mia Hin. Guten Abend. Der Europatraum ist beim FC Augsburg geplatzt. Die Mannschaft unterliegt heute bei Union Berlin mit 0:4. Damit hat sich der FCA trotz großer Hoffnungen im Vorfeld nicht für die Conference League qualifiziert. Das Team verabschiedet sich aus einer am Ende starken Saison. Nächste Woche will der Verein dann die Trainerfrage klären. Der mehrfach in der Ostsee gestrandete Buckelwal ist tot. Das hat Mecklenburg-Vorpommerns Umweltminister Backhaus bestätigt. Demnach haben dänische Experten den Ortungstracker am Tierkadaver entdeckt und beschlagnahmt. Der Buckelwal war nach einer umstrittenen Rettungsaktion Anfang Mai in der Nordsee freigelassen worden. Die Innenminister mehrerer Länder wollen Vorbereitungen treffen für den Fall, dass die AfD in Sachsen-Anhalt an die Regierung kommt. Und damit auch an viele sicherheitsrelevante Informationen. Thüringens Ressortchef Meyer etwa warnt im Handelsblatt, dass solche Geheiminfos dann in Russland oder in rechtsextremen Kreisen landen könnten. Für SPD-Fraktionschef Mirsch ist der Tankrabatt keine Dauerlösung. In der Augsburger Allgemeinen spricht er sich stattdessen für Entlastungen an anderer Stelle aus. Und zwar für eine Steuerreform, die den Menschen mit niedrigen und mittleren Einkommen mehr Luft verschaffen soll. 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
0: Der neueste Blitzer steht in der Ortsdurchfahrt Hügelshart auf der Römerstraße.
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0: Alles frei auf den Straßen, keine Staus. Gute Fahrt mit Hitradio RT1.
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1: Dicke Wolken hängen am Himmel und immer mal wieder kommt Regen runter, teils auch kräftiger. Runter geht's in der Nacht in Kaufbeuren auf 3 Grad. Morgen wird's deutlich freundlicher mit Sonne und Wolken, meist trocken. Die Höchstwerte liegen bei 15 bis 16 Grad.
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1: Der neueste Blitzer steht in der Ortsdurchfahrt Hügelshardt auf der Römerstraße.
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1: Alles frei auf den Straßen, keine Staus. Gute Fahrt mit Hitradio RT1.
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1: Dicke Wolken hängen am Himmel und immer mal wieder kommt Regen runter, teils auch kräftiger. Runter geht's in der Nacht in Kaufbeuren auf 3 Grad. Morgen wird's deutlich freundlicher mit Sonne und Wolken, meist trocken. Die Höchstwerte liegen bei 15 bis 16 Grad.
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0: mit Cornelius Dreger. Guten Abend. Beim toten Wal vor der dänischen Küste gibt es jetzt Gewissheit. Es ist der Buckelwal, der zuvor mehrfach in der Ostsee gestrandet ist. Das haben die dänische Umweltbehörde und Mecklenburg-Vorpommerns Umweltminister Backhaus bestätigt. Experten haben demnach vor Ort den Tracker am Tier entdeckt. In Italien ist ein Auto in eine Menschenmenge gerast. Dabei wurden nach Behördenangaben mindestens 8 Menschen verletzt, 4 davon schwer. Der 30-jährige Fahrer versuchte zu flüchten, wurde aber von Passanten überwältigt und festgenommen. Warum er in die Passanten fuhr, ist noch unklar. Während die deutsche Autoindustrie schwächelt, boomt die Rüstungsbranche. Vor diesem Hintergrund liebäugelt Mercedes-Benz damit, in die Rüstungsproduktion einzusteigen. Das hat Konzernchef Källenius im Wall Street Journal angedeutet. Am letzten Spieltag der Fußball-Bundesliga hat sich der VfL Wolfsburg den Relegationsplatz gesichert mit einem Sieg beim FC St. Pauli. St. Pauli muss damit runter, genau wie Heidenheim. Außerdem hat sich Stuttgart mit einem Unentschieden in Frankfurt den letzten Champions-League-Platz gesichert.
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2: Der neueste Blitzer steht in der Ortsdurchfahrt Hügelshardt auf der Römerstraße.
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2: Alles frei auf den Straßen, keine Staus. Gute Fahrt mit Hitradio RT1.
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1: Dicke Wolken hängen am Himmel und immer mal wieder kommt Regen runter, teils auch kräftiger. Runter geht's in der Nacht in Kaufbeuren auf 3 Grad. Morgen wird's deutlich freundlicher mit Sonne und Wolken, meist trocken. Die Höchstwerte liegen bei 15 bis 16 Grad. Der neueste Blitzer steht in der Ortsdurchfahrt Hügelshardt auf der Römerstraße. Auf der B12 Buchloe Richtung Kempten, Achtung, zwischen Jengen und Germeringen hat es einen Unfall gegeben. Gute Fahrt mit Hitradio RT1.
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1: Mit Cornelius Dreger. Guten Abend. Der mehrfach in der Ostsee gestrandete Buckelwal ist tot, das hat Mecklenburg-Vorpommerns Umweltminister Backhaus bestätigt. Demnach haben dänische Experten den Ortungstracker am Tierkadaver entdeckt und beschlagnahmt. Der Buckelwal war nach einer umstrittenen Rettungsaktion in der Nordsee freigelassen worden. In Italien ist ein Auto in eine Menschenmenge gerast. Dabei wurden nach Behördenangaben mindestens 8 Menschen verletzt, 4 davon schwer. Der 30-jährige Fahrer versuchte zu flüchten, wurde aber von Passanten überwältigt und festgenommen. Warum er in die Passanten fuhr, ist noch unklar. Sachsens Ministerpräsident Kretschmer macht beim Thema Reformen Druck auf die Bundesregierung. Er stellt im Stern klar, Stückwerk bringt uns nicht weiter. Der schwarz-roten Koalition müsse ein großer Wurf gelingen. Unter anderem geht es ihm um die Entlastung der, Zitat, finanziell völlig überforderten Kommunen. Am letzten Spieltag der Fußball-Bundesliga hat sich der VfL Wolfsburg den Relegationsplatz gesichert mit einem Sieg beim FC St. Pauli. St. Pauli muss damit runter, genau wie Heidenheim. Außerdem hat sich Stuttgart mit einem Unentschieden in Frankfurt den letzten Champions-League-Platz gesichert.
2: Der neueste Blitzer steht in der Ortsdurchfahrt.

0: Hügelshardt auf der Römerstraße. Auf der A8 München Richtung Stuttgart bitte aufpassen, zwischen Adelsried und Zusmarshausen steht ein defekter PKW und es liegen Gegenstände auf der Autobahn. Außerdem liegen auf der A8 München Richtung Stuttgart zwischen Adelsried und Zusmarshausen Fahrzeugteile auf der Autobahn. Gute Fahrt mit Hitradio RT1.
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0: Der neueste Blitzer steht in der Ortsdurchfahrt Hügelshardt auf der Römerstraße. Auf der A8 München Richtung Stuttgart, Achtung, zwischen Adelsried und Zusmarshausen steht ein defekter PKW und es liegen Gegenstände auf der Autobahn. 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
1: Mit Cornelius Dreger. Guten Abend. Beim toten Wal vor der dänischen Küste gibt es jetzt Gewissheit. Es ist der Buckelwal, der zuvor mehrfach in der Ostsee gestrandet ist. Das haben die dänische Umweltbehörde und Mecklenburg-Vorpommerns Umweltminister Backhaus bestätigt. Experten haben demnach vor Ort den Tracker am Tier entdeckt. In Italien ist ein Auto in eine Menschenmenge gerast. Bei dem Vorfall in der norditalienischen Stadt Modena wurden 8 Menschen verletzt, 4 von ihnen schwer. Unter ihnen ist auch eine Deutsche. Der 30-jährige Fahrer versuchte zu flüchten, wurde aber von Passanten überwältigt und festgenommen. Die Innenminister mehrerer Länder wollen Vorbereitungen treffen für den Fall, dass die AfD in Sachsen-Anhalt an die Regierung kommt und damit auch an viele sicherheitsrelevante Informationen. Thüringens Ressortchef Meyer etwa warnt im Handelsblatt, dass solche Geheiminfos dann in Russland oder in rechtsextremen Kreisen landen können. Am letzten Spieltag der Fußball-Bundesliga hat sich der VfL Wolfsburg den Relegationsplatz gesichert mit einem Sieg beim FC St. Pauli. St. Pauli muss damit runter, genau wie Heidenheim. Außerdem hat sich Stuttgart mit einem Unentschieden in Frankfurt den letzten Champions-League-Platz gesichert.
2: Der neueste Blitzer steht in der Ortsdurchfahrt Hügelshardt auf der Römerstraße. Auf der B2 Donauwörth Augsburg. Zwischen Mertingen und Nordendorf befinden sich in beiden Richtungen Personen auf der Fahrbahn.
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0: Der neueste Blitzer steht in der Ortsdurchfahrt Hügelshardt auf der Römerstraße. Auf der B2 Donauwörth Augsburg. Zwischen Mertingen und Nordendorf befinden sich in beiden Richtungen Personen auf der Fahrbahn. 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
1: Mit Cornelius Dreger. Der mehrfach in der Ostsee gestrandete Buckelwal ist tot, das hat Mecklenburg-Vorpommerns Umweltminister Backhaus bestätigt. Demnach haben dänische Experten den Ortungstracker am Tierkadaver entdeckt und beschlagnahmt. Der Buckelwal war nach einer umstrittenen Rettungsaktion in der Nordsee freigelassen worden. In Italien ist ein Auto in eine Menschenmenge gerast. Bei dem Vorfall in der norditalienischen Stadt Modena wurden 8 Menschen verletzt, 4 von ihnen schwer. Unter ihnen ist auch eine Deutsche. Der 30-jährige Fahrer versuchte zu flüchten, wurde aber von Passanten überwältigt und festgenommen. Die AfD ist weiter im Umfragehoch. In der Sonntagsfrage für die Bild kommt die Rechtsaußenpartei auf 29%. Das ist ein neuer Rekord im Bund. Schwarz-Rot dagegen verliert. Die CDU liegt noch bei 22, die SPD bei 12%. Am letzten Spieltag der Fußball-Bundesliga hat sich der VfL Wolfsburg den Relegationsplatz gesichert mit einem Sieg beim FC St. Pauli. St. Pauli muss damit runter, genau wie Heidenheim. Außerdem hat sich Stuttgart mit einem Unentschieden in Frankfurt den letzten Champions-League-Platz gesichert.
2: Der neueste Blitzer steht in der Ortsdurchfahrt Hügelshart auf der Römerstraße.
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0: Der neueste Blitzer steht in der Ortsdurchfahrt Hügelshardt auf der Römerstraße.
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1: Mit Cornelius Dreger. Bulgarien hat den 70. Eurovision Song Contest in Wien gewonnen. Sängerin Dara holte den ersten ESC-Sieg für ihr Land überhaupt. Platz 2 ging an Israel, Rumänien landete auf Rang 3. Deutschland kam auf Platz 23 vor Österreich und Großbritannien. In Italien ist ein Auto in eine Menschenmenge gerast. Bei dem Vorfall in der norditalienischen Stadt Modena wurden 8 Menschen verletzt, 4 von ihnen schwer. Unter ihnen ist auch eine Deutsche. Der 30-jährige Fahrer versuchte zu flüchten, wurde aber von Passanten überwältigt und festgenommen. Beim toten Wal vor der dänischen Küste gibt es jetzt Gewissheit. Es ist der Buckelwal, der zuvor mehrfach in der Ostsee gestrandet ist. Das haben die dänische Umweltbehörde und Mecklenburg-Vorpommerns Umweltminister Backhaus bestätigt. Experten haben demnach vor Ort den Tracker am Tier entdeckt. Am letzten Spieltag der Fußball-Bundesliga hat sich der VfL Wolfsburg den Relegationsplatz gesichert mit einem Sieg beim FC St. Pauli. St. Pauli muss damit runter, genau wie Heidenheim. Außerdem hat sich Stuttgart mit einem Unentschieden in Frankfurt den letzten Champions-League-Platz gesichert.
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